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1: Aus dem Studio Elisabeth Czatović. Historischer Fußballtriumph. Trainer Didi Kübauer feierte mit dem LASK in der Admiral-Bundesliga einen historischen Meistertitel. Die Linzer holten sich am Sonntag mit einem 3:0-Sieg gegen Austria Wien nach über 60 Jahren den Titel und sicherten sich auch das Double. Kübauer feiert den bisher größten Triumph seiner Trainerkarriere, nachdem er im Oktober die Mannschaft als Vorletzter übernommen hat. Nun gehört der Burgenländer zu jenen 10 Fußballern, die als Spieler und Trainer österreichischer Meister wurden. Premiere der Jubiläumsspiele. Am kommenden Samstag feiert die Jubiläumsausgabe der Passionsspiele Premiere. 100 Jahre nach der Erstaufführung des christlichen Theaterstücks in St. Margarethen. Unter dem Motto Neue Passion im Steinbruch laufen die Proben für rund 400 Darstellerinnen derzeit auf Hochtouren. Im Stück Miriam, stark wie der Tod ist die Liebe, rückt Maria Magdalena in den Mittelpunkt. Sie erzählt die Passionsgeschichte 20 Jahre nach der Kreuzigung. Die neue Inszenierung wird im Steinbruch St. Margarethen bis 12. Juli gespielt. 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
1: Aus dem Studio Elisabeth Czatovic. Burgenland stark vertreten bei Weinmesse. Bis gestern Abend hat Österreichs größte und zugleich wichtigste Weinmesse Wir Vinum stattgefunden. Insgesamt 550 heimische sowie internationale Weinproduzenten haben in der Wiener Hofburg ihre Weine präsentiert. Das Burgenland war mit über 100 WinzerInnen vor Ort am stärksten vertreten. Einen besonderen Erfolg feierte Winzer Christian Tschieder aus Ilmitz. Er wurde von Falstaff als Winzer des Jahres ausgezeichnet. Oper im Steinbruch nominiert. Der österreichische Musiktheaterpreis zeichnet jährlich außergewöhnliche Leistungen an Opernhäusern und Festivals aus. Heuer zählt auch die Oper im Steinbruch St. Margarethen zu den Nominierten. Die Produktion Der fliegende Holländer wird in zwei der insgesamt 15 Kategorien berücksichtigt. Einerseits als beste weibliche Hauptrolle sowie in der Kategorie beste Ausstattung. Die Gala findet am 8. September in der Votivkirche Wien statt. 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
1: Aus dem Studio Elisabeth Czatović. Historischer Fußballtriumph. Trainer Didi Kübauer feierte mit dem LASK in der Admiral-Bundesliga einen historischen Meistertitel. Die Linzer holten sich am Sonntag mit einem 3:0-Sieg gegen Austria Wien nach über 60 Jahren den Titel und sicherten sich auch das Double. Kübauer feiert den bisher größten Triumph seiner Trainerkarriere, nachdem er im Oktober die Mannschaft als Vorletzter übernommen hat. Nun gehört der Burgenländer zu jenen 10 Fußballern, die als Spieler und Trainer österreichischer Meister wurden. Premiere der Jubiläumsspiele. Am kommenden Samstag feiert die Jubiläumsausgabe der Passionsspiele Premiere. 100 Jahre nach der Erstaufführung des christlichen Theaterstücks in St. Margarethen. Unter dem Motto Neue Passion im Steinbruch laufen die Proben für rund 400 Darstellerinnen derzeit auf Hochtouren. Im Stück Miriam, stark wie der Tod ist die Liebe, rückt Maria Magdalena in den Mittelpunkt. Sie erzählt die Passionsgeschichte 20 Jahre nach der Kreuzigung. Die neue Inszenierung wird im Steinbruch St. Margarethen bis 12. Juli gespielt. 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
1: Das erste Auto habe ich einen Horst gekauft, ein alter Opel, ganz in weiß. Er hat einen hohen Kilometerstand gehabt, vielleicht war das gar nicht so gescheit. Und nach einem halben Jahr aufreisen, hab ich mir Motoröl getankt wie Benzin. Hey, mein Vater hat noch gesagt, ich soll was nachfüllen. Ich hab's natürlich nicht gemacht, dann war's Auto hin.

Richtig, jawohl, sagt man drauf. Ein zweiter Auto war ein Ford Fiesta, grau und schwarz mit 50 PS. Ich hab das Gravel jeden Tag gescheit reden, mein Vater hat noch gemeint, dass das nicht so weitergeht, gell? Und beim Zurückhageln Richtung Ramaz, da ist mir wieder was geschehen. Im Auto war kein Motoröl drin, das war der zweite Kulmreiber in meinem Leben.

Sag ich drauf, jawohl, richtig. Und ich muss gleich sagen, dass ich da selber schuld bin, dass die Autos hingeworden sind, denn nicht, dass ich da irgendeine Klage kriege von irgendwelchen Autofirmen. Ich bin da selber schuld, wenn das die Autos hingefahren ist, weil wenn man zweimal hintereinander vergisst, der Motor jetzt zum Nachfüllen, wenn das Lamper leicht, dann ist man schon wirklich selber schuld, gell? Das muss ich auch dazu sagen. Gell? Das dritte Auto war ein alter Escort. Die Schwester hat mir einen aus Mitleid geschenkt. Das war Auto Nummer 3 im ersten Jahr. Und ich hab mir den soll. Aufpassen, wenn man jetzt noch denkt. Gell? Doch dann ist gekommen der Winter. Mein Vater hat noch gesagt, Bub, pass auf! Richtung Kirschlag habe ich dann den Kraxen eingebaut. Hey, im Winter fahre ich nie wieder aus. Warum?

Aber leider hat es vor einig gerinnt einen Monat lang. Mein Auto war permanent nass. Und dann hat es auch angefangen zum Schimmel. Weißt du was? Auto Nummer 4, ich wünsch dir was.

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1: Aus dem Studio Elisabeth Czatovic. Burgenland stark vertreten bei Weinmesse. Bis gestern Abend hat Österreichs größte und zugleich wichtigste Weinmesse Wir Vinum stattgefunden. Insgesamt 550 heimische sowie internationale Weinproduzenten haben in der Wiener Hofburg ihre Weine präsentiert. Das Burgenland war mit über 100 WinzerInnen vor Ort am stärksten vertreten. Einen besonderen Erfolg feierte Winzer Christian Tschieder aus Ilmitz. Er wurde von Falstaff als Winzer des Jahres ausgezeichnet. Oper im Steinbruch nominiert. Der österreichische Musiktheaterpreis zeichnet jährlich außergewöhnliche Leistungen an Opernhäusern und Festivals aus. Heuer zählt auch die Oper im Steinbruch St. Margarethen zu den Nominierten. Die Produktion Der fliegende Holländer wird in zwei der insgesamt 15 Kategorien berücksichtigt. Einerseits als beste weibliche Hauptrolle sowie in der Kategorie beste Ausstattung. Die Gala findet am 8. September in der Votivkirche Wien statt. 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
2: Aus dem Studio Elisabeth Čatović. Historischer Fußballtriumph. Trainer Didi Kübauer feierte mit dem LASK in der Admiral-Bundesliga einen historischen Meistertitel. Die Linzer holten sich am Sonntag mit einem 3:0-Sieg gegen Austria Wien nach über 60 Jahren den Titel und sicherten sich auch das Double. Kübauer feiert den bisher größten Triumph seiner Trainerkarriere, nachdem er im Oktober die Mannschaft als Vorletzter übernommen hat. Nun gehört der Burgenländer zu jenen 10 Fußballern, die als Spieler und Trainer österreichischer Meister wurden. Premiere der Jubiläumsspiele. Am kommenden Samstag feiert die Jubiläumsausgabe der Passionsspiele Premiere. 100 Jahre nach der Erstaufführung des christlichen Theaterstücks in St. Margarethen. Unter dem Motto Neue Passion im Steinbruch laufen die Proben für rund 400 Darstellerinnen derzeit auf Hochtouren. Im Stück Miriam, stark wie der Tod ist die Liebe, rückt Maria Magdalena in den Mittelpunkt. Sie erzählt die Passionsgeschichte 20 Jahre nach der Kreuzigung. Die neue Inszenierung wird im Steinbruch St. Margarethen bis 12. Juli gespielt. 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
1: Aus dem Studio Elisabeth Schatowitsch. Burgenland stark vertreten bei Weinmesse. Bis gestern Abend hat Österreichs größte und zugleich wichtigste Weinmesse Wir Vinum stattgefunden. Insgesamt 550 heimische sowie internationale Weinproduzenten haben in der Wiener Hofburg ihre Weine präsentiert. Das Burgenland war mit über 100 WinzerInnen vor Ort am stärksten vertreten. Einen besonderen Erfolg feierte Winzer Christian Tschieder aus Ilmitz. Er wurde von Falstaff als Winzer des Jahres ausgezeichnet. Oper im Steinbruch nominiert. Der österreichische Musiktheaterpreis zeichnet jährlich außergewöhnliche Leistungen an Opernhäusern und Festivals aus. Heuer zählt auch die Oper im Steinbruch St. Margarethen zu den Nominierten. Die Produktion Der fliegende Holländer wird in zwei der insgesamt 15 Kategorien berücksichtigt. Einerseits als beste weibliche Hauptrolle sowie in der Kategorie beste Ausstattung. Die Gala findet am 8. September in der Votivkirche Wien statt. 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
2: Good morning, everyone. My name is Helena Moser. I'm from Class 6A and I'm so happy to be your radio host today. Wunderschönen guten Morgen euch allen. Mein Name ist Helena Moser. Ich komme aus der 6A und ich freue mich heute unglaublich, diese Talking Heads Morgenshow mit euch moderieren zu dürfen. Wir schreiben heute den 19.05.2026 und an diesem Tag gibt's einiges zu feiern. Wir haben einerseits einen wirklich wichtigen Aktionstag, nämlich den Malcolm X Day in den USA, der an den Wächter Malcolm X Anfang, Mitte des 20. Jahrhunderts erinnert. Und er fällt genau auf den 19. Mai, also auf diesen heutigen Tag, weil es Malcolms Geburtstag ist. Alternativ wird auch noch der dritte Sonntag im Monat Mai vorgeschlagen. Und seit 1993 feiern wir jeden Mai diesen Gedenktag. Aber warum eigentlich? Malcolm X war eben einer der Bürgerrechtler in den USA, vor allem im Süden, Südwesten, und hat sich der großen Bewegung von Martin Luther King angeschlossen. Er hat sich dadurch natürlich nicht nur Freunde gemacht, sondern leider auch viele Feinde, aber seine Bemühungen haben wirklich, wirklich viel weitergeholfen. Aber 1964 stand Malcolm X wegen anonymer Drohungen unter Polizeischutz. Und am 21. Februar 1965 hielt er dann schließlich einen Vortrag über mehr Gleichheit, über mehr Gerechtigkeit, über mehr Akzeptanz. Und bei diesem Vortrag wurde er von einigen Tätern ermordet. Es ist weiterhin wichtig, diesen Gedenktag zu feiern und zu gedenken und nicht klein zu bleiben, da gerade besonders in unseren heutigen Zeiten die Welt nicht immer so einfach ausschaut. Und das führt euch mehr oder weniger auch schon zu unserem nächsten Gedenktag, nämlich dem Welt-Fair-Play-Tag heute. Das gilt nicht nur im Sport oder im Spiel, sondern auch im gesamten Leben. Wer fair spielt, hat immer einen Vorteil gegenüber den anderen. Und wer fair spielt, hat natürlich auch mehr Gemeinschaftsgefühl. Und das sollten wir in diesen Zeiten, glaube ich, alle etwas haben. Und dann werfen wir noch einen kurzen Blick aus dem Wetter. Die Sonne lacht ja ganz schön raus schon. Wir haben aktuell in Oberpullendorf auf 11 Grad, es ist leicht bewölkt. Im Laufe des Tages steigen die Temperaturen um etwa 20, 21 Grad. Höchstwerte gibt es um 16 Uhr. Und danach sinken die Temperaturen am Abend wieder um die 9 Grad. Auch morgen geht es sonnig weiter, aber dazu hören wir uns dann morgen sowieso noch einmal. Jetzt geht es bei uns weiter mit ganz, ganz viel Musik. Wow, wow.

Es ist 7.39 Uhr und somit Zeit für die School News aus dem Gymnasium Oberpullendorf. Mi Uschek und Gymnasiaban. Wie ist die Gymnasie? Tennis-Schulcup. Gestern fand der Tennis-Schulcup im Sporthotel Kurz statt. Daran haben einzelne SchülerInnen aus den Klassen 1b, 2b, 4a und 4b teilgenommen. Leider mussten sich im Finale gegen die Mannschaft aus Mattersburg mit 2-4 geschlagen geben. Schulbienen. Diese Woche gibt es wieder die Möglichkeit, die Schulbienenstöcke im Garten der Schule zu besuchen. Anlass ist der Weltbienentag am Mittwoch. Koordiniert wird dieser Besuch von Frau Professor Belakovic und Herr Professor Leira. Die Konzerteinladung. Unsere Schule hat von der US-Botschaft und dem Land Burgenland eine exklusive Einladung für ein Konzert erhalten. Dieses Konzert wird heute Abend um 19 Uhr im Liszentrum Reiding stattfinden. Die Pop-Up Bakery. Die 4a gestaltet am Mittwoch einen Markt mit selbstgemachten Mehlspeisen. Die Koordination übernimmt Frau Professor Zaric. Wir freuen uns auf euer Kommen.

0: Taylor Swift am Dienstagmorgen hier aus dem Schulradio im BAG Oberpullendorf. Mein Name ist Helena Moser und ich darf euch jetzt noch etwas Aktuelles zum Burgenland und zu unseren Aktivitäten heute und in den nächsten Monaten und Tagen etwas erzählen. Wer vorhin schon die School News gehört hat, weiß, es wird heute im Liszentrum Reiding ein Konzert geben. Und das ist etwas wirklich Besonderes, denn die US-amerikanische Botschaft hat in Kooperation mit dem Land Burgenland die Schülerinnen und Schüler sowie Begleitpersonen zu einem feierlichen Konzert im Liszentrum Reiding eingeladen. Es findet heute um 19 Uhr statt und auch der US-Botschafter Arthur Graham Fisher, auch Art genannt, er wurde im Oktober 2025 zum Botschafter der Vereinigten Staaten in Österreich angedobt und wird auch heute bei dieser Schulveranstaltung oder diesem Konzert einige Dinge sagen. Wieso das Ganze? Dieses Konzert findet statt anlässlich des 250. Jahrestags der Vereinigten Staaten und deshalb sind sie auch hier bei uns im Burgenland. Das Orchester wird das Nova Orchester Wien sein, eines der schönsten Orchester in Wien, dirigiert unter anderem von einem Amerikaner. Allen, die heute das Konzert aufsuchen, viel, viel Spaß euch und alle, die vielleicht noch einen anderen Tag suchen, es gibt noch genug Möglichkeiten, um auf den Liszt-Geschmack zu kommen, zum Beispiel am 12., 13. und 14.06. Das sind nämlich die Summer Concerts im Liszt-Zentrum Reiding und es gibt wirklich viel Programm von Rosanda Pallini und Friends über Christina Miller, was ein bisschen moderneres, dann die Akademie Allegro Vivo und Georg Breinschmidt und die La Philharmonica. Also es wird viel klassische Musik sein, vielleicht auch ein bisschen was Neues und es ist einfach immer wieder schön zu sehen und zu hören, wie Musik eigentlich bewegen kann. Im Oktober geht es dann weiter mit den Events, aber dazwischen finden sicher auch noch ganz, ganz viele tolle Momente hier im Liszentrum Reiding statt. Ich wünsche euch natürlich auch noch viel Spaß mit den nächsten Liedern bei uns hier Musik und ich hoffe, ihr habt einen schönen weiteren Dienstagmorgen.
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1: Aus dem Studio Elisabeth Czatović. Historischer Fußballtriumph. Trainer Didi Kübauer feierte mit dem LASK in der Admiral-Bundesliga einen historischen Meistertitel. Die Linzer holten sich am Sonntag mit einem 3:0-Sieg gegen Austria Wien nach über 60 Jahren den Titel und sicherten sich auch das Double. Kübauer feiert den bisher größten Triumph seiner Trainerkarriere, nachdem er im Oktober die Mannschaft als Vorletzter übernommen hat. Nun gehört der Burgenländer zu jenen 10 Fußballern, die als Spieler und Trainer österreichischer Meister wurden. Premiere der Jubiläumsspiele. Am kommenden Samstag feiert die Jubiläumsausgabe der Passionsspiele Premiere. 100 Jahre nach der Erstaufführung des christlichen Theaterstücks in St. Margarethen. Unter dem Motto Neue Passion im Steinbruch laufen die Proben für rund 400 Darstellerinnen derzeit auf Hochtouren. Im Stück Miriam, stark wie der Tod ist die Liebe, rückt Maria Magdalena in den Mittelpunkt. Sie erzählt die Passionsgeschichte 20 Jahre nach der Kreuzigung. Die neue Inszenierung wird im Steinbruch St. Margarethen bis 12. Juli gespielt. 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
4: Schönen guten Morgen um 8:02 Uhr. Also draußen ist es strahlend sonnig bei 13 Grad. Am Vormittag überwiegt der Sonnenschein. Es sind kaum Wolken am Himmel. Ab der Mittagszeit etwa tauchen verbreitet Quellwolken auf. Es bleibt aber meist trocken. Lediglich im Süden gehen einzelne Regenschauer nieder. Der Wind weht nur schwach und die Tageshöchsttemperaturen bewegen sich heute zwischen 19 und 23 Grad. 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
4: Servus, liebe Radio Mora Hörerschaft. Hier beginnt eine weitere Reise auf unserer Radio Mora Welle. Es begleitet uns schönes Wetter und eine angenehme Mai-Atmosphäre zu Beginn des heutigen Memo-Magazins. Herzlich willkommen allen. 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

Rhythmus des Tages bewegen wir uns durch unsere Memo-Sendung mit viel bunter Musik und spannenden Themen. Im Fokus steht natürlich das Thema des Tages. Heute haben wir die Autorin Bernadette Nemeth als Live-Gast ab 9 Uhr. Aber auch andere Themen finden heute Platz in unserer Sendung Memo. Auch unsere Tagesschlagzeilen, Genussminuten und Veranstaltungstipps erwarten Sie heute in unserer Sendung. 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
1: Gleich spielt's Survivor, aber wir machen jetzt eine kurze Pause von der mehrsprachigen Musik und diese Pause ermöglicht Ihnen einen Einblick in die Veranstaltungsangebote im Bezirk. Morgen Mittwoch am 20. Mai lädt die Synagoge Kobisdorf zu einem bewegenden Themenabend. Die NS-Euthanasie zum Beispiel, am Beispiel Burgland. Im Mittelpunkt steht das Schicksal von rund 350 BurgländerInnen, die während der NS-Herrschaft der sogenannten Euthanasie-Mordaktion zum Opfer fielen. Historiker Magister Dr. Herbert Brettl beleuchtet die Hintergründe von Sozialdarwinismus und Eugenik bis hin zur nationalsozialistischen Propaganda und Gesetzgebung. Beginn ist morgen um 18 Uhr in der Synagoge Kobisdorf. 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Am 23. Mai findet um 9 Uhr ein Wandertag der Jugend statt, der beim Burgsee in Lockenhaus startet. Essen und Getränke werden an der Labestation angeboten. Die Strecke ist ca. 12 Kilometer lang und kinderwagenfreundlich. Anlässlich des 70-jährigen Jubiläums findet von 23. bis 25. Mai das Sportfest am Sportplatz Nikic Filež statt. Neben Matches sind auch ein Grillabend, Musik und am Sonntag ein Frühschoppen nach der Messe mit der Tamburica Gruppe spontan geplant. 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
1: Aus dem Studio Elisabeth Czatovic. Burgenland stark vertreten bei Weinmesse. Bis gestern Abend hat Österreichs größte und zugleich wichtigste Weinmesse Wir Vinum stattgefunden. Insgesamt 550 heimische sowie internationale Weinproduzenten haben in der Wiener Hofburg ihre Weine präsentiert. Das Burgenland

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3: Morgen am 20. Mai ist Weltbienentag, ein Tag für die kleinsten Heldinnen unserer Natur. Bienen bestäuben rund ein Drittel unserer Lebensmittel und sorgen dafür, dass Obst, Gemüse und Blumen wachsen können. Doch durch Pestizide, Klimawandel und fehlende Blühflächen wird ihr Lebensraum immer kleiner. Jeder von uns kann helfen mit bienenfreundlichen Pflanzen auf Balkon oder im Garten oder einfach durch bewussten Konsum regionaler Produkte. Denn ohne Bienen wird es nicht nur stiller in der Natur, sondern auch leerer auf unseren Tellern. Imker sind besonders, kennen sich besonders gut mit den Gewohnheiten und der Lebensweise der kleinen Tiere aus. Wir haben einen Imker aus unserem Bezirk über seine Arbeit mit Bienen befragt.
4: Na, der Imker hat die Aufgabe eigentlich, dass er auf seine Bienen Rücksicht nimmt, dass er auf sie aufpasst und dass er eigentlich an Honig erwirtschaftet und die Bestäubung für die Obstblüte auch sicherstellt.
3: Dabei steht es jedem Interessierten offen, Imker zu werden. Es gibt allerdings einiges zu beachten.
4: Der Imker kann im Grunde genommen auch jeder werden. Es gibt halt zum Beachten, dass es auch viele Krankheiten gibt und dass man sich halt im Vorfeld darüber informiert, was wirklich die Aufgaben sein und was alles passieren kann und was man alles braucht dafür.
3: Wie sieht also der Alltag eines Imkers aus?
4: Ja, das wird anfangen in der Früh meistens, fahren wir raus, dann schauen wir, macht man mal Schwarmkontrolle, dann schauen wir, wie das Volk beieinander ist. Dann muss man natürlich jedes Volk begutachten und auch beurteilen. Setzt man eine Honigzange auf, setzt man keine auf, muss man Weiselzellen rausnehmen oder macht man sogar einen Ableger damit, dass man sich wieder vermehrt, dass man seine Völker vermehren kann.
3: Die Arbeit mit Bienen verlangt genaues Wissen darüber, wie man mit ihnen am besten umgeht. Man muss ihre besonderen Lebensgewohnheiten kennen, um zu wissen, wie man als Imker vorgeht.
4: Ja, die Weiselzellen zum Beispiel, das ist eine Königin, die was der Stock selbst nachmacht. Und wenn diese dann schlüpft, dann wird die alte Königin praktisch mit Bienen ausziehen vom Stock. Es bleibt dann was zurück, es bleiben Bienen zurück, es bleibt die neue Königin zurück, aber es ist wieder so, dass halt dann natürlich der Honigertrag vermindert wird und leider die Bienen, die schwärmen, der Schwarm, was dann wegfliegt, nicht überlebensfähig ist.
5: Seit 2018 ist der 20. Mai Welttag der Bienen. 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

0: Es ist 9 Uhr.
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2: Aus dem Studio Elisabeth Czatović. Historischer Fußballtriumph. Trainer Didi Kübauer feierte mit dem LASK in der Admiral-Bundesliga einen historischen Meistertitel. Die Linzer holten sich am Sonntag mit einem 3:0-Sieg gegen Austria Wien nach über 60 Jahren den Titel und sicherten sich auch das Double. Kübauer feiert den bisher größten Triumph seiner Trainerkarriere, nachdem er im Oktober die Mannschaft als Vorletzter übernommen hat. Nun gehört der Burgenländer zu jenen 10 Fußballern, die als Spieler und Trainer österreichischer Meister wurden. Premiere der Jubiläumsspiele. Am kommenden Samstag feiert die Jubiläumsausgabe der Passionsspiele Premiere. 100 Jahre nach der Erstaufführung des christlichen Theaterstücks in St. Margarethen. Unter dem Motto Neue Passion im Steinbruch laufen die Proben für rund 400 Darstellerinnen derzeit auf Hochtouren. Im Stück Miriam, stark wie der Tod ist die Liebe, rückt Maria Magdalena in den Mittelpunkt. Sie erzählt die Passionsgeschichte 20 Jahre nach der Kreuzigung. Die neue Inszenierung wird im Steinbruch St. Margarethen bis 12. Juli gespielt. 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
5: 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Es ist strahlend sonnig um 9.03 Uhr hier bei uns in Oberpullendorf und in vielen Teilen des Burgenlandes auch. Wir messen 15 Grad und am Vormittag überwiegt der Sonnenschein. Es sind kaum Wolken am Himmel, ab der Mittagszeit etwa tauchen dann verbreitet Quellwolken auf. Es bleibt aber meist trocken, lediglich im Süden gehen einzelne Regenschauer nieder. Der Wind weht heute nur schwach und die Tageshöchstwerte können Sie im Bereich zwischen 19 und 23 Grad erwarten.
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5: Ja, der Tag geht weiter. Es ist 9.04 Uhr und somit sind wir in unserer zweiten Memo-Stunde bei Radio Mora angelangt. Ich freue mich über jeden einzelnen von Ihnen und wünsche uns einen schönen und unterhaltsamen Vormittag bei Radio Mora. 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

0: Der grenzüberschreitende Naturpark Geschriebenstein Eratkö feierte am Samstag, dem 16. Mai, sein 30-jähriges Bestehen. Seit seiner Gründung im Jahr 1996 als erster grenzüberschreitender Naturpark Österreichs steht der Naturpark beispielhaft für die Verbindung von Naturschutz, Erholung, Bildung und nachhaltiger Regionalentwicklung. Gleichzeitig wird im Rahmen der Feierlichkeiten in der Naturarena Rechnitz die Erweiterung des Naturparks von 4 auf künftig 7 Gemeinden gefeiert. 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Mit einer Gesamtfläche von derzeit rund 37.500 Hektar, davon 8.500 Hektar in Österreich und 27.000 Hektar in Ungarn, zählt der Naturpark Geschriebenstein Irotkö zu den bedeutendsten Natur- und Kulturlandschaften der Region. Bereits 1972 wurde die Umgebung von Bernstein, Lockenhaus und Rechnitz als Landschaftsschutzgebiet ausgewiesen. Heute prägen wertvolle Eichen, Hainbuchenwälder, Streuobstwiesen, Trockenrasen sowie artenreiche Waldränder und Lichtungen das Landschaftsbild. Seltene Tierarten wie Rothirsch, Wimperfledermaus, Esculapnatter oder Ringelnatter finden hier ebenso geschützte Lebensräume wie die gemeine Kuhschelle. Mit der Erweiterung um die Gemeinden Bernstein, Stadtschleining und Weiden bei Rechnitz wächst der Naturpark künftig auf 7 Mitgliedsgemeinden an. Bereits Teil des Naturparks sind Lockenhaus, Markt Neuhoris, Rechnitz und Unterkolstetten.
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1: Am 20. Mai ist Weltbienentag. Er soll daran erinnern, wie wichtig Bienen für unsere Landwirtschaft, unsere Lebensmittelversorgung, die Artenvielfalt und die Regionen Österreichs sind. Denn Bienen liefern nicht nur Honig, sondern leisten auch einen unverzichtbaren Beitrag für fruchtbare Landschaften und regionale Wertschöpfung. Die Zahl der Bienenvölker ist in den vergangenen Jahren gestiegen. Im Jahr 2025 sicherten 32.000 Imkerinnen und Imker mit rund 426.000 Bienenvölkern die Bestäubung von Wild- und Naturpflanzen. Auch in unserer Region gibt es viele ImkerInnen, darunter Honigbub aus Oberpullendorf. Er hat uns erzählt, was ihn daran fasziniert.
2: Mich hat so fasziniert, was die Bienen alles bewerkstelligen, wie sie funktionieren und was die alles machen und was für einen wertvollen Beitrag sie für unsere Natur und für die Welt, auch für die Nahrungsproduktion bieten. Aber mich haben auch nicht nur die Honigbienen, sondern auch die ganzen Wildbienen sehr interessiert. Also ich war ja sehr vorsichtig am Anfang. Ich war nicht so, okay, ich kaufe mir jetzt Bienen und dann probiere ich. Das wollte ich den Bienen nicht antun, sondern ich habe eben dieses halbe Jahr den Kurs gemacht. Der war halt nur praktisch. Dann hört man zwar schon mal sehr viel, aber hat trotzdem noch sehr Ehrfurcht, dann wirklich bei den Bienen zu arbeiten. Und ich hatte dann das Glück, dass ich mich im Bezirk umgehört habe wegen Vereine. Und ich war dann, bin jetzt im Imkerverein, Bienenzuchtverein Oberleusdorf dabei. Und da haben wir einen sehr engagierten Obmann, den Hermann Tanzer, der auch sehr den Jungen sehr hilft.

0: Ich eins ins andere gegangen, dass wir gesagt haben, wir verwenden selber gerne Naturkosmetik und natürliche Produkte. Und dann haben wir mal Lippenbalsam hergestellt, Propolis-Creme, auch eine eigene Seife. Und ja, das Sortiment ist eigentlich mit der Zeit einfach gewachsen, indem wir selber ein paar Sachen probiert haben oder uns jemand auf etwas aufmerksam gemacht hat. Und mittlerweile haben wir auch Blütenpollen, Propolis-Tropfen, Propolis-Räucherwerk ganz neu, also schon eine große Palette.
1: Aber was sind so zum Beispiel deine Aufgaben saisonal oder in einer Woche oder rund um diese Bienenstöcke? Oder ist es einfach je nachdem, wie das Wetter ist oder wie läuft überhaupt dieser Zyklus, diese Produktion?
2: Ja, also man kann sagen, es beginnt so im frühen Frühjahr, dass man mal das erste Mal durch die Bienenstöcke durchschaut, ob alle gut durch den Winter gekommen sind, ob die Königin schon anfängt, Eier zu legen. Das macht sie ab einer gewissen Temperatur. Und wenn da alles in Ordnung ist, dann schaut man, dass man zum Beispiel alte Waben noch rausgibt oder die über den Winter vielleicht am Rand, wenn Kondenswasser war, vielleicht ein bisschen zum Schimmeln angefangen haben, dass es rauskommt, dass wirklich immer alles sauber ist, die Bienen gesund sind. Und dann, sobald die großen Blüten kommen, wie zum Beispiel der Raps oder die Akazienblüte, dann geht es wirklich rund, dann werden die Bienenvölker explosionsartig sehr stark. Da geht es schneller mal auf über 50.000 Stück pro Volk. Und dann muss man wirklich dahinter sein. Ich würde wahrscheinlich ziemlich wöchentlich, dass man das ein bisschen im Auge behält, dass die Königin genug Platz hat, weil sonst schwärmen die Königinnen, also die Bienen, aus und dann hängen die beim Nachbarn im Baum und man hat noch mehr Arbeit und und man verliert dann eigentlich die Hälfte von seinen Bienen, wenn das passiert. Und das will man vermeiden und bei mir klappt das ganz gut. Und ja, und dann gegen Herbst hin wird es dann wieder ruhiger, dann muss man gegen die Varroa-Milbe, das ist leider ein großes Problem, gegen diese Milbe muss man vorgehen, die könnten, ohne Imker würden das die Bienen nicht schaffen, weil diese Varroa-Milbe Krankheiten überträgt, Viren überträgt. Ja, und dann wisst dann eh schon, also viel mit Wachsproduktion, wenn man dann die Bienenvölker wieder kleiner macht, dass man das alte Wachs einschmilzt, ihnen übers Jahr schaut, dass sie neue Waben bauen. Und dann sind schon die Weihnachtsvorbereitungen für die ganzen Produkte herstellen und so. Und dann ist über den Winter bei den Bienen relativ wenig zu tun. Und ja, und dann geht's im Frühjahr wieder los. This is going out.

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1: Es ist 9.33 Uhr, Dienstag, der 19. Mai. Wie schnell die Tage vergehen. Apropos Tag, morgen ist Weltbienentag. Das ist auch unser heutiges Tagesthema. Ursprünglich wäre Schriftstellerin Bernadette Nemeth im Studio zu Gast gewesen. Leider durch eine Autobahne im Nordburgenland verhindert. Wir haben mit ihr telefoniert, es geht ihr gut. Ein neuer Termin wird vereinbart, wir freuen uns schon auf Sie. Aber weiter gehen wir mit unserem Tagesthema und das ist der Weltbienentag. Philipp Fellinger aus Groß-Warasdorf ist seit 2018 Imker und hat die Seite fibis.at gegründet. Er besuchte eine Bio-Imker-Schule in der buckligen Welt.
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1: Du hast uns gerade von deinem Kurs erzählt. Was hat dich damals besonders fasziniert dabei?
2: Wie die Bienen eigenständig in ihrem Kollektiv arbeiten, wie sie alle wichtigen Entscheidungen demokratisch unter sich entscheiden und wir Menschen von ihnen sehr viel lernen können.
1: Was war der Auslöser dafür, aus dieser Faszination einen Beruf bzw. ein Unternehmen zu machen?
2: Naja, am Anfang war es natürlich nur ein Hobby. Ich startete mit 3 Bienenstöcken. Ja, aber es wurde jedes Jahr mehr. Die Bienen sind ja ein Volk, das sich vermehren möchte von sich aus. Deswegen schwärmen auch Bienen jetzt vor allem im Frühjahr sehr oft, weil eine Jungkönigin wird geboren, die bleibt mit 2/3 der Bienenmasse im Volk, während 1/3 mit der Altkönigin ausfliegen. Die sieht man dann beim Schwärmen, wenn sie sich auf einem Ast niedersammeln. Da gehe ich als Imker immer vor oder sehr gern vor, dass ich eine leere Beute hernehme, also eine leere Behausung und dann fange ich diesen Bienenschwarm, diesen Naturschwarm ein und wird somit von natürlicher Art und Weise vermehrt.
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1: Fibis.at, das ist eine Internetseite. Erzähl uns ein bisschen über Fibis.at. Was steckt hinter dem Namen und dem Konzept?
2: Ich habe mir oft am Anfang vor allem die Frage gestellt, irgendwie welchen Markennamen verwende ich für mein Produkt? Und da kam mir am spontansten eben Fibis in den Sinn. Die Kombination von Philipp und Bees, eben auf Englisch die Bienen. Das war dann ziemlich schnell gefunden, dieser Name.
1: Welche Produkte bietest du dann aktuell an und was zeichnet sie deiner Meinung nach besonders aus?
2: Ich biete neben dem Cremehonig aus Frühlingsblüten, der jetzt als erstes geschleudert wird im Frühjahr, auch einen reinsortigen Akazienblütenhonig und dann im Spätsommer auch einen sehr dunklen Blütenhonig an. Ich versuche jedes Jahr zumindest ein Produkt neu auf den Markt zu bringen, damit der Kunde auch immer neue Produkte kennenlernen kann und auch kosten kann. Ja, das eine passt, das andere vielleicht weniger, aber das ist auch okay so, wenn der Kunde mir offen sagt, was ihm schmeckt. Ich habe voriges Jahr einen Wabenhonig zum ersten Mal auch verkauft. Das heißt, das ist das Natürlichste, was es am Honig geben kann. Wenn der Honig noch in der Wabe drinnen ist, in der verdeckelten Wabe, und der Kunde kann dann den Honig inklusive dem Wachs essen. Und das versuche ich auch heuer vergrößert da auf den Markt zu bringen, dieses Produkt. Weil ich merke, es gibt immer mehr Nachfrage zum Wabenhonig.
1: Und wo kann man die Produkte kaufen oder bestellen? Nur online oder auch direkt vor Ort in Großwadersdorf?
2: Genau, also man kann den Honig entweder auf den Märkten kaufen, wo ich vertreten bin. Zum Beispiel wäre das in Nikitsch. 4 bis 5 Mal im Jahr gibt's hier einen regionalen Markt. Dort bin ich vertreten. Ich bin auch in Oberpullendorf am Markt. Gelegentlich so 3 Mal im Jahr vertreten am Hauptplatz. Das nächste Mal am 6. Juni. Dann ist es so, dass ich auch natürlich Stammkunden habe, die schreiben mir dann per WhatsApp oder rufen mich an, ist auch okay. Oder natürlich kann man über die E-Mail-Adresse schreiben, honigfibis.at, oder man kauft es auch in Feinkostläden, zum Beispiel in der Winothek Selektion Burgenland bin ich auch vertreten.
1: Abschließend ein paar Zahlen und Fakten zum Weltbienentag in Österreich. In Österreich gibt es rund 36.000 Imkerinnen und Imker mit etwa 480.000 Bienenvölkern. Rund 80% der heimischen Kultur- und Wildpflanzen sind auf die Bestäubung durch Bienen angewiesen. In Österreich leben etwa 700 Wildbienenarten, viele davon gelten bereits als gefährdet. Österreich produziert jährlich rund 5.500 Tonnen Honig. Der durchschnittliche Honigverbrauch liegt bei etwa 1,2 Kilogramm pro Person und Jahr. Damit zählt Österreich zu den größten Honigkonsumenten Europas. 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

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Wir legen jetzt natürlich weiterhin gute Musik hier bei Radio Mora auf und Sie hören so mit UB40 und Kingston Town und irgendwo und Bilderbuch noch bis 10 Uhr in unserer Rubrik um 10 vor 10. Genießen Sie die Musik und diesen wunderschönen sonnigen Dienstagvormittag.

0: Es ist 10 Uhr.
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2: Aus dem Studio Elisabeth Czatović. Historischer Fußballtriumph. Trainer Didi Kübauer feierte mit dem LASK in der Admiral-Bundesliga einen historischen Meistertitel. Die Linzer holten sich am Sonntag mit einem 3:0-Sieg gegen Austria Wien nach über 60 Jahren den Titel und sicherten sich auch das Double. Kübauer feiert den bisher größten Triumph seiner Trainerkarriere, nachdem er im Oktober die Mannschaft als Vorletzter übernommen hat. Nun gehört der Burgenländer zu jenen 10 Fußballern, die als Spieler und Trainer österreichischer Meister wurden. Premiere der Jubiläumsspiele. Am kommenden Samstag feiert die Jubiläumsausgabe der Passionsspiele Premiere. 100 Jahre nach der Erstaufführung des christlichen Theaterstücks in St. Margarethen. Unter dem Motto Neue Passion im Steinbruch laufen die Proben für rund 400 Darstellerinnen derzeit auf Hochtouren. Im Stück Miriam, stark wie der Tod ist die Liebe, rückt Maria Magdalena in den Mittelpunkt. Sie erzählt die Passionsgeschichte 20 Jahre nach der Kreuzigung. Die neue Inszenierung wird im Steinbruch St. Margarethen bis 12. Juli gespielt. 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
5: Temperatura koju trenutno imamo je 17 stupnjeva, uz to puno, dakle obilje sunca i sunčane sate možete uživati prije podne, dok vas popodne mogu dakle obradovati i po koji oblak, a tu i tamo, osobito na jugu, i po koji pljusak. 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Cenu Adrei ist es strahlend sonnig. Bei 17 Grad sind wir momentan. Eine Weile lang ist es noch strahlend sonnig. Am Nachmittag tauchen dann zur Sonne auch ein paar Quellwolken auf. Da und dort sind auch kurze Schauer oder Gewitter möglich. Meist bleibt es jedoch trocken. Der Wind frischt nur gelegentlich auf. Die Temperaturen erreichen 19 bis höchstens 23 Grad.
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5: Der Tag vergeht schnell und wir befinden uns schon in der dritten Memo-Stunde bei Radio Mora. Viele liebe Grüße an Sie alle da draußen, ob Sie nun bei der Arbeit, zu Hause oder unterwegs sind. Ich freue mich, noch eine Memo-Stunde anbieten zu können mit allem Drum und Dran. Mehrsprachige Musik, Serviceinfos und interessante Themen und Meldungen. Schönen Vormittag. 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
1: Es ist 10.15 Uhr und jeden Tag sind wir mit neuen Nachrichten und Meldungen konfrontiert. Was prägt heute die Online-Medien? Das erfahren Sie jetzt hier bei Radio Mora. Zunächst werfen wir einen Blick auf orf.at. Und dort finden wir die Themen wie nach Trump und Xi treffen Putin bei Freunden in China. Dann Musk scheitert mit Klage gegen OpenAI, auch Hormuz-Blockade, Transport auf Landweg als teure Notlösung, auch vor Midterms Inflation erhöht, Druck auf Trump. Und auch viele weitere Themen, wie zum Beispiel Madja reist zu Antrittsbesuchen nach Polen und Österreich, US-Ministerium richtet Fonds für angebliche Justizopfer ein und Iran-Todesstrafe als politisches Instrument. All das und viele weitere ausländische Themen finden Sie auf orf.at. Was inländischen Themen betrifft, sind zum Beispiel Wehrpflicht, also ist das Thema Wehrpflicht zu finden, Hameseder pocht auf Einigung oder das Thema weniger Kinder, kein Ende des Trends in Sicht. Nämlich der Geburtenrückgang in Österreich hält an. Die Geburtenrate wird wohl auch noch weiter hinuntergehen, so der Demograf Christoph Zehmann gegenüber der APA. Am Montag präsentierte die Akademie der Wissenschaften ÖAW den neuen Geburtenbarometer. Die Demografin Caroline Berghammer sieht die gestiegenen Lebenshaltungskosten als wichtigen Faktor. Dann schauen wir auch auf der Standard.at. Dort finden wir auch viele Themen, wie zum Beispiel 2 Tote und 4 Verletzte nach Schüsse in Spanien. ORF-Wahl, noch keine Bewerber, aber ein klarer Favorit. Dann das Thema Bosnienkrieg. Staatsanwalt ermittelt gegen Österreicher wegen Sniperkriminalität in Sarajevo. Das Justizministerium antwortete auf eine Anfrage von Alma Sadic. Demnach wird der Mann verdächtigt, während des Bosnienkriegs auf Zivilisten geschossen zu haben. Auch die ausländischen Themen wie zum Beispiel Trumps Welt. Trump ist unbeliebt, aber immer noch überraschend populär. Warum? Auch das Thema Kirche, offenbar Ruhestand für unruhigen Domfahrer Tony Faber oder auch das Thema Iran-Konflikt und viele weitere Themen finden Sie auf der Standard.at. Aber gute Musik finden Sie immer hier bei uns auf Radio Mora, genauso jetzt mit dem Lied Get Lucky.

0: 5-тезичный ютерний магазин.
1: Morgen. Am 20. Mai wird der Weltbienentag gefeiert. In Österreich gibt es rund 36.000 ImkerInnen mit etwa 480.000 Bienenvölkern. Etwa 3/4 der weltweit wichtigsten Nahrungspflanzen sind von der Bestäubung durch Bienen abhängig. Das ist eine ganze Menge. Der Schutz der Bienen sollte für die Menschen also von besonderer Wichtigkeit sein. Die nützlichen Insekten sind jedoch bedroht. Schwierig wird es, wenn zum Beispiel ein Bienenvolk den Stock des Imkers verlässt, wie ein Imker aus Deutschkreuz erzählt.
2: Na, heutzutage ist es so, es gibt Bienenkrankheiten. Eine, wo sehr dominant ist, ist die Varroamilbe. Und die geht mit den Bienen mit. Und wenn man die im Herbst, Winter nicht behandelt, dann geht meistens der Volk zugrunde. Dann nimmt es Überhand und das Volk ist so weit geschwächt, dass das praktisch nicht mehr überleben kann. Deswegen müssen wir auch im Winter behandeln. Man wird die Milbe nie mehr loswerden. Man kann sie immer nur dezimieren, so weit wie möglich zurücksetzen. Und wenn es dann praktisch im Frühjahr wieder losgeht, vermehrt sich die Milbe auch wieder mit. Und mit dem Schwarm praktisch gehen die Milben auch raus aus dem Stock, ne?
1: Aber nicht nur Krankheiten bedrohen die Bienen, sondern auch das Verhalten einiger Menschen.
2: Naja, das ist natürlich die intensive Landwirtschaft. Da darf man nicht vergessen, Monokulturen. Es ist immer weniger Angebot für die Bienen da. Es

0: wieder natürlich auch Bienenweiden anlegen?
1: Es sind nicht alle Bienen gleich. Es gibt verschiedene Arten, darunter die Honigbiene und die Wildbiene.
0: Genau, die Honigbiene, die haben wir im Vorteil als Imker, dass wir natürlich den Honig ernten können. Die Wildbiene, die ist auch da, bestäubt genauso. Es gibt nur Temperaturbereiche, in dem die Honigbiene fliegt ein bisschen später bei höheren Temperaturen. Die Wildbienen fliegen schon früher.
1: Beide Bienenarten können geschützt werden, wenn man ihnen mehr Lebensraum gibt.
0: Die Wildbiene braucht natürlich auch Streifen, wo sie leben kann, also verwilderte Streifen, und das wird auch immer weniger. Und durch das, dass das weniger wird, haben wir immer weniger Bestäubung. Wir haben ein generelles Insektensterben. Es sind weniger Insekten und es sterben ja auch Arten aus. Und bei weniger Insekten heißt das auch natürlich weniger Bestäubung, auch bei den Wildbienen. Und deswegen sind wir Imker wieder gefragt, dass die Bienen erhalten bleiben, dass auch die Bestäubung sichergestellt ist. Durch das, dass wir sie weiter züchten und erhalten, bleiben sie erhalten. Und was auch ist, im Frühjahr, die erste Blüte zum Beispiel, das erste, was nutzbar ist, ist immer die Obstblüte. Mit der Obstblüte wächst auch das Volk oder beginnt das Volk zu wachsen. Dass dann auch für Raps oder für andere Folgefrüchte genug Bienen vorhanden sind.
1: Im Bezirk Oberpullendorf im Burgenland gibt es laut dem Landesverband der burgenländischen Bienenzuchtvereine derzeit 13 Bienenzuchtvereine. Und allem ist vor allem eines wichtig.
0: Auf jeden Fall, was immer wieder ein Problem ist, ist das Spritzen auf den Feldern. Wir sehen selber, es sind gelegentlich wirklich Spritzschäden vorhanden bei den Bienen, und es wird sicher gelegentlich auch das zusammenhängen mit dem Aussterben der Biene oder mit dem Aussterben der Insekten. Mehr Wild, nicht so viel englischen Rasen, sondern mehr Wildnis, unter Anführungszeichen. Es können auch Wildkräuter, wilde Blumen, Blühstreifen auch wunderschön sein. Es muss nicht immer alles gemäht und gestriegelt sein.
1: Die Bienen zeigen uns jeden Tag, wie wichtig Zusammenhalt und Natur sind. Schützen wir sie, damit auch kommende Generationen noch eine blühende Zukunft erleben können. 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

0: Hey Maria und Klangkarussell haben wir gerade gehört. Es folgt eine ungarische Nummer. Aber für alle, die kein Event in unserer Region verpassen möchten, hier ein paar Veranstaltungstipps. Nämlich am Mittwoch, dem 20. Mai, lädt die Synagoge Kobesdorf zu einem bewegenden Themenabend. Die NS-Euthanasie am Beispiel Burgenland. Im Mittelpunkt steht das Schicksal von rund 350 BurgenländerInnen, die während der NS-Herrschaft der sogenannten Euthanasie-Mordaktion zum Opfer fielen. Historiker Magister Dr. Herbert Brettl beleuchtet die Hintergründe von Sozialdarwinismus und Eugenik bis hin zur nationalsozialistischen Propaganda und Gesetzgebung. Beginn ist um 18 Uhr in der Synagoge Kobesdorf. 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Am 23. Mai findet ab 9 Uhr ein Wandertag der Jugend statt, der beim Burgsee in Lockenhaus startet. Essen und Getränke werden an den Labestationen angeboten. Die Strecke ist ca. 12 Kilometer lang und kinderwagenfreundlich. Anlässlich des 70-jährigen Jubiläums findet von 23. bis 25. Mai 26, also dieses Wochenende, das Sportfest am Sportplatz Nikic Village statt. Neben Matches sind auch Grillabend, Musik und am Sonntag auch ein Frühshoppen nach der Messe mit der Tamboritzer Gruppe spontan geplant. 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Vom 22. bis 24. Mai findet in Horizon die Veranstaltung Rotwein Opening statt. Die WinzerInnen des Ortes öffnen ihre Kellertüren und präsentieren ihre besten Weine. Die Eröffnungsfeier findet am Freitag, dem 22. Mai, ab 19 Uhr statt. Der Eintritt ist frei. Die Tage der offenen Kellertür sind am Samstag und Sonntag, dem 23. und 24. Mai, jeweils von 10 bis 18 Uhr am Programm.
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0: Herzlich willkommen in unserer Genussminuten um 10.47 Uhr hier bei Radio Mora. Österreichs süßer Kultklassiker erfindet sich neu. Die legendären Nimitz-Schwedenbomben gibt es ab sofort nicht nur zum Naschen, sondern auch zum Trinken. Der neue Drink liefert den unverwechselbaren Geschmack der belebten Süßigkeit einfach in flüssiger Form und enthält gleichzeitig beeindruckende 40 Gramm Premium-Protein pro 500 Milliliter Portion. Mit dem Muki-Protein-Schwedenbomben-Drink trifft der traditionsreiche Geschmack von Schoko-Kokos-Schaumguss auf moderne Fitnessernährung. Der flüssige Schwedenbomben-Hit ist bereits jetzt im ausgewählten Handel erhältlich. Ab dem 21. Mai startet der Verkauf auch in fast allen Supermärkten in unserem Land. Wenn Sie neugierig geworden ist, probieren Sie es aus. Aber hier bei uns können Sie gute Musik auch jetzt genießen.
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Es ist 10.56 Uhr. Wir haben den Dienstagvormittag gemeinsam genossen, entdeckt und angenehm verbracht. Danke fürs Dabeisein. Bleiben Sie weiterhin zu Gast bei unserem mehrsprachigen Sender Radio More. Es folgt ab 11 Uhr ein weiteres mehrsprachiges Magazin unseres Radios, also Romaniora aus der Oberwarter Redaktion. 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Adio, einen schönen Tag weiter.

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1: Einen wunderschönen Dienstagvormittag und einen schönen 19. Mai wünsche ich Ihnen, liebe Hörerinnen und Hörer. Herzlich willkommen bei Radio Mora. Wir senden heute live aus dem sonnigen Oberwart und freuen uns, dass Sie wieder mit dabei sind. Durch die heutige Sendung begleitet Sie Susanne Horvath. Schön, dass Sie auch heute wieder bei Romaniora eingeschaltet haben und freuen Sie sich nun auf gute Musik, interessante Themen und beste Unterhaltung für Ihren Vormittag. 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

Schön, dass Sie heute wieder bei unserer Romaniora mit dabei sind. Live aus dem Studio in Oberwart begrüßt Sie herzlich Susanne Horvath. Wir haben erneut ein spannendes Tagesthema für Sie vorbereitet. Ein Thema, das jedes Jahr aufs Neue besondere Bedeutung hat. Und natürlich darf auch unsere traditionelle Roma-Musik nicht fehlen. Starten wir gleich mit einem bekannten und beliebten Lied. 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

0: Die internationale Befreiungsfeier in Mauthausen ist für uns eine Gelegenheit, gemeinsam der Opfer des Nationalsozialismus zu gedenken und Verantwortung für die Zukunft zu übernehmen. Die Teilnahme an der jährlichen Befreiungsfeier erinnert daran, wie wichtig es ist, das Vermächtnis der Überlebenden zu bewahren und aus der Geschichte zu lernen. Durch den Gedenktag wird ein Zeichen für Frieden, Solidarität und Toleranz gesetzt. Gemeinsam erinnern die Teilnehmer an die Bedeutung von Menschlichkeit und tragen die wichtige Botschaft weiter. Nie wieder. Tina Nardei berichtet. 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
1: We stand on this ground of suffering and injustice, where people lost their names, their dignity and their lives.
2: Am vergangenen Wochenende haben sich wieder tausende Menschen in den Gedenkstätten Mauthausen und Gusen versammelt. Sie kamen zusammen, um der Opfer des Nationalsozialismus zu gedenken und ein kraftvolles Zeichen gegen das Vergessen zu setzen. Ein Ort, der tief bewegt und der heuer eine ganz besondere Dynamik spüren ließ. Ein Eindruck, den auch der Kurator der Gedenkstätte Mauthausen, Christian Dürr, teilt. Für ihn zeigte sich die heurige Befreiungsfeier im Vergleich zum Vorjahr von einer weitaus familiäreren Seite.
3: Das war sehr speziell, finde ich, weil es heute auch ein bisschen familiärer war. Also voriges Jahr war 80 Jahre Befreiung der Lager. Da waren sehr viele Leute. Das war ein sehr großer Event. Heute war es ein bisschen kleiner, muss ich sagen. Das war etwas anderes. Mir hat auch das Motto sehr gut gefallen. Das Motto von We Stand Together ist, glaube ich, ein Motto, das in unserer Zeit extrem wichtig ist. Wir leben in einer Zeit, wo gesellschaftlicher Zusammenhalt und Solidarität wichtig wären, auch wenn sie vielleicht immer weniger werden oder bedroht sind. Und ich glaube, das ist ein wichtiges Motto, das wir uns beherzigen sollten und wozu hoffentlich diese Gedenkfeier etwas beigetragen hat.
2: Unter den wenigen noch lebenden Zeitzeugen zog heuer besonders ein Mann die Blicke und den tiefen Respekt der Anwesenden auf sich, der 106-jährige Pole Piotr Kawa. Trotz seines hohen Alters und der beschwerlichen Reise war es ihm ein tiefes Bedürfnis, an den Ort seiner einstigen Gefangenschaft zurückzukehren.
4: Czy ci się dzisiaj tu podobało?
5: Normalnie.
4: Podobało ci się?
5: Normalnie to jak mam być.
6: Ja, es hat ihm gefallen, es war ganz normal.
4: Ta pamięć o tym wszystkim. Czy jesteś zadowolony?
5: Nic nie ma nadzwyczajnego, tylko normalnie każdy uśmiechnięty.
6: Es gefällt ihm sehr, dass heute gelacht wurde, hat er gesagt.
2: Neben den Überlebenden reisten auch jene an, deren Familien das Ende der Tyrannei aktiv herbeigeführt haben. Aus den Vereinigten Staaten kam Robert nach Oberösterreich. Sein Vater war im Mai 1945 als amerikanischer Soldat an der Befreiung des Lagers beteiligt.
7: Well, I'm overwhelmed. You know, honoring my father's legacy was quite important to myself and my siblings. And I came here from Kansas City, Missouri. He fought in the Battle of the Bulge, and then his division, the 11th Armored Division, liberated this concentration camp. So he's a hero in my mind, and I'm honored to be here.
2: Wie intensiv die internationale Verbundenheit in Mauthausen nach wie vor gelebt wird, zeigten auch heuer wieder die zahlreichen Delegationen aus aller Welt. Eine besonders große Gruppe reiste traditionell aus Italien an. Unter den Teilnehmenden befand sich eine Universitätsprofessorin aus Mailand.
8: Ich heiße Michela Marciano, ich bin eine italienische Professorin von Mailand. Und heute sind wir mit der Gemeinde Mailand. In der Schule, wir unterrichten auf Poemos und so. Es wäre war für uns sehr wichtig, euch grüßen. Es ist für mich wichtig, dass unsere Studenten verstehen, dass gewesen ist, ist noch hier.
2: Dieses Bewusstsein für die eigene Geschichte ist auch in der regionalen Politik fest verankert. Für die burgenländische Landesregierung nahm Landtagspräsidentin Astrid Eisenkopf an den Feierlichkeiten in Mauthausen teil.
9: Ja, es war unglaublich beeindruckend, wie viele Teilnehmerinnen und Teilnehmer heute auch dabei waren, vor allem auch junge Menschen. Das war wirklich schön zu sehen, dass das nicht in Vergessenheit gerät. Und ich glaube, man kann nicht oft genug daran erinnern, was für Gräueltaten hier passiert sind und dass das jederzeit eigentlich wieder passieren kann und dass das vor allem auch die ganz normale Bevölkerung war. Also das ist heute auch einige Male erwähnt worden, dass man hier sich wirklich immer dessen gewahr sein muss, dass solche Dinge jederzeit und überall leider passieren können. Und umso wichtiger ist es, dass man immer wieder daran erinnert und dass man vor allem auch die jungen Menschen mitnimmt.
2: Stimmen und Eindrücke, die zeigen, wie tief die Geschichte von Mauthausen auch nach über 8 Jahrzehnten nachwirkt. Doch die Generation derer, die das Lager überlebt haben, wird unaufhaltsam kleiner. Wer also trägt dieses Erbe weiter, wenn die letzten Zeitzeugen verstummen? Genau darum geht es gleich im zweiten Teil unseres Beitrags. Wir haben uns umgeschaut, wie die Jugend das Ruder übernimmt und das Gedenken in die Zukunft trägt.

0: Bereits zum 81. Mal haben sich am vergangenen Wochenende tausende Menschen versammelt, um die Befreiung des ehemaligen Konzentrationslagers Mauthausen und seines größten Nebenlagers Gusen zu begehen. Das Versprechen, die Erinnerung niemals sterben zu lassen, hat längst ein neues Gesicht bekommen. Für viele junge Menschen ist die Gedenkarbeit eng mit der eigenen Familiengeschichte verwoben. So wie für Alicia Kawa. Sie ist die Enkeltochter des 106-jährigen Überlebenden Piotr Kawa, den wir vorhin gehört haben. Für sie ist der Aufenthalt in Mauthausen kein Pflichttermin, sondern ein zutiefst persönlicher Akt des Stolzes und der Weitergabe einer generationübergreifenden Verantwortung.
1: Okay, so my name is Alicia Simko. I'm a granddaughter of Piotr Kawa, a survivor of a Gusen concentration camp. I was coming here when I was a very little girl with my granddaughter and also all my family. And today we are here with him. He is 106 years old, and that is a very, very important thing. I'm very grateful for all the organizations and all the people who are here today and are being and they remember. Because for us, for the family and for my granddad, it is very, very important and it's something very big.
0: Doch nicht nur Angehörige prägen das Bild der heurigen Befreiungsfeiern. Hunderte jugendliche Helferinnen und Helfer sorgen im Hintergrund ehrenamtlich dafür, dass die Großveranstaltung in Gusen und Mauthausen überhaupt reibungslos ablaufen kann.
2: Naja, also man kennt die Geschichte, man hört die Geschichte in der Schule, online, egal ob vor der Familie. Und ich wollte es mir immer ansehen, ich hatte nie die Zeit dazu, noch nie mit der Schule gewesen. Und als mir mein Lehrer es mir angeboten hat, dachte ich mir, es ist eine perfekte Idee und ein perfekter Zeitpunkt, dass ich mal hinkomme, auch helfe freiwillig und es mir selber anschaue, um mir auch bildlich zu erkennen und zu schauen, wie es war früher, damit ich es auch besser verstehe. Unser Lehrer hat uns gefragt und die kommen wollten, haben sich heute getroffen und sind hergefasst.
0: Dieses Engagement wird auch von der organisierten Zivilgesellschaft getragen. Die österreichische Junge Gewerkschaft reiste in diesem Jahr mit einer großen Delegation an. Für die jungen Gewerkschafterinnen und Gewerkschafter ist die gemeinsame Fahrt nach Mauthausen ein bewusster Schritt, um historische Bildung greifbar zu machen und klare Worte für die heutige Arbeitswelt und Gesellschaft mitzunehmen.
3: Mein Name ist Verena Ehrengruber. Ich bin Vorsitzende der Gewerkschaftsjugend Oberösterreich und bin hier mit der österreichischen Gewerkschaftsjugend. Also auch in Mauthausen sind auch als erstes GewerkschafterInnen inhaftiert worden. Es ist immer wieder extrem bewegend, es ist ein Gänsehautmoment. Wir reden auch immer darüber, also es gibt immer eine Rede und wir sind uns sehr bewusst, wo wir da sind und welche Stiegen wir da hinaufgehen und was wir gedenken. Es wird immer mehr ins Leben gerufen, was hier gedenkt wird, was wir gedenken und man nimmt immer mehr mit, dass man dafür einstehen muss, dass es nie wieder ist. Und dass man auch aufstehen muss und was sagen muss, wenn irgendwas passiert, dass man Zivilcourage zeigt, ja.
0: Dass zeitgemäßes Erinnern auch religiöse und kulturelle Grenzen spielend überwindet, bewies die Anwesenheit der muslimischen Jugend Österreich.
4: Also besonders für uns als Jugendorganisation ist es auch verbunden immer mit ganz viel Verantwortung, weil wir sind am Ende des Tages die Zukunft. Das ist unsere Aufgabe, das auch an die Jugendlichen weiterzugeben, immer mit Hoffnung verbunden, an der Gesellschaft aktiv zu partizipieren. Und deswegen tragen wir diese Hoffnung ausgehend vom Steinbruch, wo wir diese Stiegen raufgehen, zum Jugendgedenkmal, mit nach vorne und in mahnender Erinnerung an das, was geschehen ist, aber auch in Hoffnung und Zukunft an.

0: Änderungen gibt es künftig bei der mündlichen Matura an AHS und BHS. Ab sofort wird eine Mindestquote von 30% eingeführt. Hintergrund ist die Regelung seit der Corona-Pandemie, wonach die Jahresnote in die Maturanote eingerechnet wird. Schülerinnen und Schüler mit einem befriedigend im Zeugnis waren damit praktisch vor einem Durchfallen geschützt. Laut Lehrervertretung seien deshalb manche unvorbereitet zur mündlichen Prüfung erschienen. Bei der schriftlichen Matura gilt ein ähnlicher Stellenwert bereits seit dem Jahr 2021. 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
1: Und schauen wir uns mal kurz das Sternzeichen Stier an. Menschen, die heute Geburtstag feiern, gelten als besonders freiheitsliebend und unabhängig. Stiere mit diesem Geburtsdatum haben ihren ganz eigenen Kopf und lassen sich nur schwer in feste Muster drängen. Sie lieben das Leben, genießen schöne Momente und besitzen eine starke Ausstrahlung, die andere sofort in ihren Bann zieht. Dabei zeigen sie sich temperamentvoll, leidenschaftlich und oft voller Energie. Wer einen Stier vom 18. Mai kennt, weiß, mit diesen Persönlichkeiten wird es niemals langweilig. Sie sind herzlich, charmant und liebenswert, können aber manchmal auch ziemlich fordernd und stur sein. Genau diese Mischung macht sie jedoch so besonders. Unser Tipp für heute: Vertrauen Sie auf Ihr Bauchgefühl, aber gönnen Sie sich zwischendurch auch kleine Pausen. Nicht immer muss alles sofort entschieden werden. Radio Mora wünscht allen Stieren vom 18. Mai einen wunderschönen Geburtstag und viele glückliche Momente im neuen Lebensjahr. Auch Sam Smith feiert heute seinen Ehrentag. Er wird 34 Jahre alt. 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

Und falls heute ein Thema dabei war, das Sie vielleicht nicht ganz mitverfolgen konnten oder das Sie sich gerne noch einmal anhören möchten, alle unsere Sendungen und Beiträge finden Sie jederzeit zum Nachhören auf unserer Website unter radio-mora.at. Und damit neigt sich unsere heutige Ausgabe langsam zu Ende. Ich verabschiede mich aus dem Radio Mora Studio in Oberwart. Am Mikrofon war heute für Sie Susanne Horvath. Ich wünsche Ihnen noch einen angenehmen Tag, eine entspannte und eine angenehme Mittagspause. Bis zum nächsten Mal. 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

Sio, zdravo, del tuha, grüß dich, da ist der Alex Karasmann. Du hörst mich jetzt auf Radio Mora. Viel Spaß und grüß Gott auf Wiedersehen.

Jetzt geht's ums Kartenspülen und ich bin gnadenlos. Haben wir vorher schon gehört, gell? Bock aus die Karten, erst schreiben tust du. Stich aus Song, spül mal hier jetzt.

0: ist es. Und wenn ich über was hakel, dann brauche ich auch gescheites Werkzeug, gell?
1: Aber
0: du schon über was hakel. Was ist? Jetzt sag ich aber nichts mehr, hey. Ja, genau.

0: Wenn wir ein bisschen aushoffen dürfen, oder?
1: Es ist 13 Uhr.
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1: Willkommen bei unserer Sendung. Heute reden wir über Freizeitparks in Österreich. Und heute reden wir mit Ina Wallner, Laura Wrana und Liebe Haller aus der 2C vom Gymnasium Oberpullendorf.
2: Wir präsentieren euch heute das Thema Deutschlands und Österreichs Top-Freizeitparks. Wieso eigentlich Deutschland und Österreich? Naja, weil es in Österreich viel zu wenige Freizeitparks gibt, um ehrlich zu sein. Ich gebe weiter an Laura.
3: Ein Abenteuer für die ganze Familie. Die schönsten Parks im Herzen von Europa. Das werdet ihr heute von uns hören.

0: Hallöchen und herzlich willkommen zurück bei Radio Moada. Jetzt geht's weiter mit unserem Thema Freizeitparks. Jetzt stellen wir euch ganz besonders den Europapark in Rust vor. Das ist Deutschlands größter Freizeitpark.
1: Attraktionen. Es gibt über 100 Attraktionen und Shows auf 95 Hektar. Europas zweitgrößter Freizeitpark. Außerdem Themenwelten. 15 europäische Themenbereiche mit authentischer Architektur und Atmosphäre.
2: Highlights. Weltklasse-Achterbahnen wie Voltro, Nevera und Blue Fire sowie Wasserwelt Rulantica.
1: Nach dem nächsten Lied hören wir uns wieder.

0: Willkommen zurück bei Radio Maurer. Wir sind gerade mitten im Thema Freizeitparks in Deutschland und in Österreich. Jetzt schauen wir uns aber genau den Family Park Österreichs an.
1: Der Family Park Österreich wurde in Österreich als der beste Freizeitpark 2026 bezeichnet. Das spricht für sich.
2: Dort gibt es übrigens über 100 Attraktionen für alle Altersgruppen. Außerdem gibt es zwei Neuheiten, die 2026 eröffnet wurden. Zu einem das Rotunda, Osterflair und Familienmagie das ganze Jahr.
0: Nach dem nächsten Lied hören wir uns wieder.

0: Und schon hören wir uns wieder. Jetzt geht es um Ikuna, Naturerlebnispark Abenteuer in der Natur.
1: 200.000 Quadratkilometer Natur, über 90 Spielstationen inmitten weitläufiger Naturlandschaft, Entdecken ohne Grenzen. Hochseilgarten, 3 Kletterebenen für mutige Abenteurer. Spaß und Nervenkitzel für Junge und Alt, aber nichts für schwache Nerven.
2: Dort gibt es die Indoor Kids World. Sie erstreckt sich über 1000 Quadratmeter überdachter Spielspaß. Es ist inklusive faszinierender 5D-Kinos und man kann es natürlich auch bei Schlechtwetter besuchen. Und gleich hören wir uns wieder.

0: Hallo und herzlich willkommen zurück bei Radio More. Es geht wieder weiter mit unserem Thema Freizeitparks. Nun kommt der Freizeitpark Märchenwald in der Steiermark.
1: Ein liebevoll gestalteter Märchenpark, in dem über 130 Märchenfiguren zum Leben erwachen, für Kinderaugen, die staunen wollen.
2: Eine abwechslungsreiche Attraktion für Groß und Klein. Auch Minigolf und die Gastronomie ist vor Ort. Übernachtungsmöglichkeiten und das komplette Märchenerlebnis ist auch dort.
1: Warum es besonders ist, der Märchenwald verbindet nostalgische Charme mit modernem Freizeitvergnügen. Ein unvergessliches Erlebnis für die ganze Familie.
0: Und gleich hören wir uns wieder nach dem nächsten Lied.

0: Willkommen zurück bei Radio Mora. Wir sind gerade im Thema Freizeitparks in Deutschland und Österreich. Doch gerade schauen wir uns den Freizeitland Bayerns größter Familienfreizeitpark an.
1: 120 Attraktionen und noch mehr. Von Kinderkarussell bis Thriller Rides, für jedes Alter und jeden Mut ist etwas dabei.
2: Tierwälder leben, über 20 Tierarten zum Beobachten und Füttern. Natur und Abenteuer Hand in Hand.
1: Events und Shows. Dort gibt es vielfältige Programme und Shows. Und 18 Veranstaltungen pro Jahr sorgen für immer neue Erlebnisse.
0: Nach dem nächsten Lied hören wir uns wieder.

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2: Willkommen zurück und weiter mit unserem Thema Freizeitparks. Jetzt kommt die Walderlebniswelt.
3: Kärntens größter Freizeitpark hebt das Erlebnis buchstäblich auf ein neues Niveau hoch über den Baumgipfeln.
4: Einzigartige Erlebniswelten in luftiger Höhe. 500 Quadratmeter Indoor-Spielwelt für Regentage. Interaktive Wald-Lehrpfade. Bildung trifft Abenteuer.
2: Und gleich hören wir uns wieder.

0: Willkommen zurück bei Radio Mora. Wir sind gerade im Thema Freizeitparks von Deutschland und Österreich. Gerade sind wir aber beim Bayernpark. Einzigartiges Erlebnis in Niederbayern.
1: Vielfalt pur. Zahlreiche Fahrgeschäfte und Attraktionen für jedes Alter und jeden Adrenalinspiegel. Kulinarik. Vom gemütlichen Biergarten bis zum SB-Restaurant. Bayerische Gastfreundschaft inklusive.
2: Events und Gruppen. Maßgeschneiderte Angebote für Gruppen, Firmen-Events und unvergessliche Geburtstagsfeiern.
0: Nach dem nächsten Lied hören wir uns wieder, aber das wird dann auch unser letzter Einstieg. Musik.

0: Und schon hören wir uns wieder. Jetzt mit der Folie Vielfalt und Spaß. Deutschland vs. Österreich. Deutschland. Große thematisch vielfältige Megaparks mit Weltklasse-Attraktionen. Europapark, 15 Themenwelten, 95 Hektar. Freizeit, Land, Tiere, Shows und 120 und noch mehr Rides. Bayernpark, bayerisches Flair und Gruppenangebote erwarten euch dort.
1: Österreich, Fokus auf Naturerlebnisse, Märchenwelten und familiennahe Atmosphären. Ikuna, 200.000 Quadratmeter Natur- und Indoor-Action. Walderlebniswelt, Abenteuer in den Baumgipfeln. Märchenwald, mehr als 130 Figuren und Nostalgie.
2: Beide Länder bieten erstklassige Ergebnisse für alle Altersgruppen, von klein bis groß, von mutig bis gemütlich. Ihr nächstes Abenteuer wartet.
0: Die schönsten Erinnerungen entstehen gemeinsam in einem der großartigen Freizeitparks Deutschlands oder auch Österreichs, je nachdem, wo man gerade ist.
1: Inspirieren lassen, den richtigen Park für Ihre Familie entdecken, Buchung planen, Tickets sichern und den perfekten Tag vorbereiten, Erinnerungen schaffen, unvergessliche Momente mit der ganzen Familie erschaffen.
2: Das war's mit unserer Sendung für heute. Wir hören uns dann beim nächsten Mal.
0: Ciao!

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2: Hallo und herzlich willkommen zu unserer heutigen Radiostunde über die One-Hit-Wonder der 2010er. Wir haben heute richtig viel Zeit, um gemeinsam in Erinnerungen einzutauchen und über Musik zu reden. Über Trends, Überraschungshits, Songs, die uns begleitet haben und über Künstler, die vielleicht nur für einen kurzen Moment grell im Rampenlicht standen und dann wieder verschwunden sind. Wir vier, Theresa, Mai-Ann, Leonie und Annika vom dritten Jahrgang der HLP Oberwart, werden die komplette Stunde miteinander sprechen, abschweifen, zurückblicken und natürlich die Songs einspielen, die dieses Jahrzehnt geprägt haben.
3: Die 2010er waren eine Zeit, in der Musik anders funktionierte als jemals zuvor. Streaming steckte am Anfang noch in den Kinderschuhen, wurde aber dann in der Mitte des Jahrzehnts zur dominierenden Musikform. Gleichzeitig explodierte das Internet als kulturelle Plattform, Memes, virale Videos, Mini-Trends, Challenges. All das führte dazu, dass Songs innerhalb weniger Tage weltweit berühmt werden konnten. Und genauso schnell konnten sie auch wieder verschwinden.
4: Und genau daraus entsteht die perfekte Umgebung für One-Hit-Wonder. Der Begriff ist oft ein bisschen unfair, weil es so klingt, als hätten Künstler nur ein gutes Lied gemacht. Aber eigentlich bedeutet er vor allem, dass ein Lied plötzlich so unglaublich groß wurde, dass alles andere daneben verblasste. Viele der Künstler machen bis heute Musik. Manche hatten nie vor, Popstars zu werden. Andere wurden von der Öffentlichkeit überrannt. Und einige hätten vielleicht eine längere Karriere verdient gehabt. Aber das Publikum war einfach schon beim nächsten Trend.
5: In dieser Stunde sprechen wir über die Geschichten hinter diesen Songs, über die Hintergründe und über das Gefühl, das diese Musik vermittelt hat. Wir erzählen, wie diese Songs in den Alltag platzten und plötzlich überall zu hören waren. Also lehnt euch zurück, macht es euch bequem. Wir gehen jetzt gemeinsam zurück in eines der verrücktesten Musikjahrzehnte.
2: Bevor wir mit dem ersten Song loslegen, machen wir einen kleinen Überblick. Warum gab es gerade in den 2010ern so viele One-Hit-Wonder? Der Grund ist komplex, aber die Kurzversion lautet: Die Regeln in der Musikindustrie haben sich komplett verändert. Früher brauchte man Radio, Fernsehen und ein Label, damit ein Song überhaupt relevant wurde. 2010 bis 2019 hingegen konnten Songs aus dem Nichts auftauchen. Ein Student konnte im Schlafzimmer einen Track produzieren, ihn hochladen und zwei Tage später war er Nummer 1 in mehreren Ländern.
3: Dazu kommt die damals neue Dynamik von sozialen Netzwerken. Ein Song konnte in einem Fanvideo auftauchen, in einem Blog, in einem Meme, in einer Challenge und plötzlich war er überall. Besonders YouTube, später auch TikTok, hatte einen unfassbaren Einfluss. Manche Songs wurden berühmt, ohne dass irgendjemand die Künstler kannte. Das Gesicht war egal. Der Sound war das Event.
4: Und während früher Hits oft Wochen oder Monate brauchten, um sich aufzubauen, ging es jetzt ultra schnell. Manchmal war ein Song erst 3 Tage in der Welt und schon millionenfach gehört. Dann wurde der Hype so groß, dass selbst traditionelle Radiosender hinterherhechelten, um nicht den Anschluss zu verlieren. Doch genau diese Geschwindigkeit führte auch zum Gegenteil. Der Song war schnell wieder verschwunden. Sobald der neue Trend kam, wandte sich das Publikum sofort ab.
5: Die 2010er sind ein Jahrzehnt voller musikalischer Meteoriten. Kurz, hell und intensiv. Und einige dieser Meteoriten schauen wir uns heute an. Mit viel Zeit und vielen persönlichen Eindrücken. Und damit kommen wir jetzt zum ersten Song dieser Radiostunde.
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2: Unser erster Song heute ist wahrscheinlich der König aller One-Hit-Wonder der 2010er. Somebody That I Used to Know von Gotye. Und bevor wir gleich den Song einspielen, wollen wir ein bisschen in das Gefühl eintauchen, das dieser Track damals ausgelöst hat. Der Song war ungewöhnlich ruhig, fast zerbrechlich, gleichzeitig sehr rhythmisch und voll kleiner Sounddetails, die man erst beim zweiten oder dritten Hören wahrnimmt. Er war anders als alles, was 2011 und 2012 sonst in den Charts war.
3: Und wenn man das Musikvideo gesehen hat, diese Körperbemalung, diese fast kunsthafte, minimalistische Darstellung. Man merkte sofort, dass Gotye kein typischer Chartkünstler war. Der Mann war eher ein Soundbastler, jemand, der eigentlich experimentelle Musik machte und nicht darauf aus war, Weltstar zu werden. Vielleicht machte genau das den Song so besonders. Er fühlte sich wie ein Kunstprojekt an, das zufällig global bekannt wurde.
4: Also machen wir uns bereit. Und jetzt kommt er, der große melancholische Riese der 2010er. Somebody That I Used to Know.

0: Und jetzt, nach diesem Song, der wirklich immer noch so klingt, als wäre er gestern erschienen, können wir darüber sprechen, wie Gotye mit seinem Erfolg umging. Der wichtigste Punkt, er wollte diesen Ruhm nie. Er hat selber gesagt, dass er sich im Rampenlicht unwohl fühlt und lieber in Studios arbeitet, lang Experimente macht, Samples sammelt, Instrumente baut oder mit kleinen Musikerkollektiven experimentiert.
1: Das erklärt auch, warum von ihm nach diesem Song praktisch nichts mehr im Mainstream zu hören war. Nicht, weil er nichts konnte, sondern weil er den Weg bewusst nicht weitergehen wollte. Und vielleicht ist genau das der Grund, warum der Song bis heute so stark wirkt. Er war nie kalkuliert. Er war einfach nur das, was er war und wurde trotzdem global riesig.
2: Gotye ist also ein One-Hit-Wonder im öffentlichen Bewusstsein, aber im Herzen eigentlich ein komplett eigenständiger Künstler, der einfach nicht in die Maschine Pop passen wollte.
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So, und jetzt hören wir einen ganz unbekannten Song von einem One-Hit-Wonder-Künstlerin, den wahrscheinlich die wenigsten von euch kennen. Erkennt ihr den Song?

0: Das war Runaway With Me. Und von wem? Das erfahrt ihr gleich. Die Künstlerin ist bekannt durch ein unverkennbares One-Hit-Wonder. Wissen das auch die Schülerinnen und Schüler der HLP Oberwart? Hier sind die Antworten.
1: Ihre Stimme kommt mir bekannt vor.
2: Boah, ich habe keine Ahnung.
3: Keine Ahnung.
4: Keine Ahnung.
5: Keine Ahnung.
6: Nee, weiß ich nicht.
7: Ich weiß es auch nicht.
8: Ich weiß es auch nicht.
9: Ist es die Carly Rae Jepsen?
10: Ich glaube, das war Taylor Swift.
11: Ich weiß es leider nicht.
0: Und jetzt lassen wir euch nicht länger warten und hören die Auflösung. Erkennt ihr die Künstlerin und ihren Song?

0: Ein fröhlicher, verspielter, sofort ins Ohr gehender Popsong, der die Welt regelrecht überrollt hat. Hier war nichts ruhig, nichts minimalistisch. Dieser Song war pure Energie. Man muss bedenken, dieses Lied wurde vor allem durch Fanvideos groß. Ganze Sportteams haben Synchronvideos gemacht, Promis haben es nachgesungen. Und plötzlich war das Ding überall. Es war ein früher Vorläufer der viralen Musikphänomene, die später TikTok bestimmen sollten.
1: Interessant zu sehen ist, wie die Karriere von Carly Rae Jepsen weiterging. Sie hat tatsächlich sehr gute Alben veröffentlicht, teilweise mit einer sehr treuen Fanbase. Aber im Mainstream denkt man bei ihrem Namen eben nur an diesen einen Song.

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1: Unser nächster Song ist eine ruhige Nummer. Let Her Go von Passenger. Ein Song, der wie ein warmes Kaminfeuer wirkt. Leise, nachdenklich, emotional. Viele Menschen verbinden ihn mit sehr persönlichen Momenten. Das liegt daran, dass die Melodie so unglaublich weich ist und der Text sehr lebensnah.
2: Passenger war vorher ein Straßenmusiker, spielte auf Gehwegen, kleinen Bühnen und in Cafés. Der Erfolg kam für ihn wie aus dem Nichts. Und obwohl der Song extrem groß wurde, blieb er ein Künstler, der lieber auf kleineren Bühnen blieb.

0: Was Passenger danach gemacht hat, ist eigentlich bemerkenswert. Er blieb seinem Stil treu. Keine Pop-Experimente, kein Drängen in die Charts, keine großen Versuchungen, sich bei dem Mainstream anzupassen. Er tourt bis heute, und zwar viel, nur eben nicht in der Breite der Popkultur.
1: Für die meisten Menschen bleibt er deshalb immer der von Let Her Go. Aber in Wirklichkeit hat er eine beeindruckend beständige Karriere hingelegt.
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1: Und jetzt wird's laut. Gangnam Style. Ein Song, den wirklich jeder kennt. Und wahrscheinlich hatte jeder auch diese typische Tanzbewegung einmal ausprobiert. Es war der erste YouTube-Hit, der die Milliardenmarke knackte. Hast du jemals deinen Gangnam Style-Tanz getanzt?
2: Ja.
3: Ja?
4: Ja, natürlich. Als Kind habe ich das immer gemacht.
5: Ich habe früher auch immer getanzt.
2: Ja.
1: Ja.
2: Ja.
6: Ja.
1: Nein.
6: Ja, den tanze ich regelmäßig beim Fortgehen.
1: Ja, ich auch.
3: Ja, natürlich. Wenn die Stimmung danach ist, muss man das einfach erledigen.
7: Psy war davor in Korea schon ein absoluter Superstar, aber international war dieser Song eine Explosion.
8: Das Video, der Humor, die Moves, es war wie dafür gemacht, viral zu gehen. Hört selbst!

0: Opern Gangnam Style.
1: Psy hat sich nach dem Hit eher zurückgezogen. Zumindest aus dem wesentlichen Rampenlicht. Er gründete ein Label, produzierte andere Künstler und arbeitet nun eher hinter den Kulissen. Für viele bleibt trotzdem dieser eine Song der prägende Moment seiner Karriere.
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1: One Hit Wonder haben in den 2010ern eine eigene Magie entwickelt. Sie kamen schnell, verschwanden schnell und blieben trotzdem in unserem kollektiven Gedächtnis hängen.
2: Sie erzählen uns, wie unglaublich schnell Musik geworden ist, wie Trends funktionieren, wie Social Media Songs in die Welt trägt und wie die Aufmerksamkeit von heute nicht mehr planbar ist.
3: Aber das Schöne ist, diese Songs sind da. Sie existieren weiter, sind Teil unserer Erinnerungen, manchmal nostalgisch, manchmal kitschig, manchmal überraschend emotional.
4: Damit verabschieden wir uns aus dieser Radiostunde über One Hit Wonder der 2010er. Danke, dass ihr eine Stunde lang mit uns gemeinsam zurückgeblickt habt. Und vielleicht drückt ihr ja heute Abend nochmal auf Play bei einem dieser Songs.
2: Bis zum nächsten Mal.
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1: Einen wunderschönen Nachmittag hier auf Radio Mora. Wir sind Katharina Muhr
3: und Clara Fleck
1: aus dem dritten Jahrgang der HLP Oberwart mit Prodeo. Heute widmen wir uns Sportlegenden aus Österreich, den Helden, die uns Gänsehaut, Jubel und auch den einen oder anderen emotionalen Moment geschenkt haben.
3: Und weil Sport pure Emotion ist, erwartet euch heute eine ganze Stunde voller Songs, die große Sportmomente perfekt einfangen können. Seid gespannt und bleibt dran!

0: We Are The Champions, ein Klassiker, der bei Siegerehrungen weltweit gespielt wird. Auch viele österreichische Sporthelden haben diesen Song sicher mehr als einmal im Kopf gehabt. Perfekt zum Einstieg in unser Thema Sportlegenden. Wenn wir an Sportlegenden denken, hat bestimmt jeder ein anderes Bild vor Augen. An wen denkst du denn, Clara?
1: Als erstes denke ich natürlich an Hermann Mayer, der wie eine Maschine gefahren ist. Dann vermutlich an Marcel Hirscher, denn der stapelte Rekorde wie kaum jemand. Und als letztes denke ich vermutlich an Dominic Thiem, unsere Tennislegende. Und an wen denkst du?
0: Du hast ja schon ganz schön viele Helden aufgezählt. Da fällt mir momentan nur noch David Alaba ein, der Österreich auf die Weltkarte des Fußballs gesetzt hat.
1: Und wir denken natürlich auch an die unzähligen Emotionen, die uns diese Stars geschenkt haben.

0: sind losgelöst. Genauso haben wir uns bei so einigen österreichischen Siegen gefühlt.
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0: Es gibt Songs, die verbinden eine Nation, genauso wie Sport. Wenn ein Österreicher gewinnt, stehen wir alle zusammen. Jetzt kommt die für viele inoffizielle Hymne und für Sportler oft ein Lied, das sie an ihre Wurzeln erinnert.
2: Kathi, das erinnert mich total ans Lied I'm from Austria.
0: Und genau das werden wir jetzt spielen.

0: Jetzt haben wir noch einen Interviewgast bei uns, und zwar den Herrn Professor Binder, Sportlehrer am Business Campus Oberwart.
1: Ja, hallo, mein Name ist Julian Binder. Ich bin aktuell Sportlehrer am Business Campus Oberwart. Meine Fächer sind, wie gesagt, Sport, und mein Zweitfach ist Geschichte und politische Bildung. Abseits der Schule bin ich auch sportlich aktiv. Ich spiele aktuell beim ASK Kofidis in der Fußball-Burgenland-Liga. Mittlerweile schon seit einigen Jahren. Sport ist eigentlich ein treuer Wegbegleiter meines Lebens. Ich spiele seit dem 4., 5. Lebensjahr Fußball.
0: Was bedeutet Sport für Sie persönlich? Eher Leistung, Leidenschaft oder Gemeinschaft?
1: Für mich ist Sport nicht nur entweder Leistung, Leidenschaft oder Gemeinschaft, sondern ganz klar alles zusammen. Und genau diese Kombination macht ihn meiner Meinung nach auch so wertvoll. Leistung ist für mich zu verstehen, dass Entwicklung Zeit braucht. Im Sport lernt man sehr früh. Wenn ich besser werden will, muss ich regelmäßig trainieren, Rückschläge, Verletzungen akzeptieren, Verantwortung für mich selbst übernehmen, dementsprechend trainieren. Und deswegen ist auch der Sport für mich so wertvoll, weil dieses Prinzip ja 1:1 im normalen Leben auch gilt. Egal ob in der Schule, im privaten Umfeld oder im Beruf. Fortschritt kann eigentlich nur entstehen durch Einsatz, Disziplin und Durchhaltevermögen. Und genau diese Leidenschaft ist auch eigentlich der Grund, warum ich seit fast 30 Jahren dabei bin. Ich stehe heute auch noch 4-mal pro Woche am Sportplatz, weil Sport für mich nicht nur Ausgleich ist, sondern es hilft mir auch, den mentalen Stress abzubauen, der jetzt privat entstanden ist oder vielleicht auch beruflich entstanden ist. Der Sport hilft mir extrem, meinen Kopf frei zu bekommen und mich wieder selbst zu finden. In einer Zeit, in der viele Menschen unter Druck stehen und ständig erreichbar sein müssen, eigentlich 24/7 über WhatsApp, über die sozialen Medien und so weiter, kann man eigentlich kaum mehr abschalten, und deswegen finde ich den Sport so wertvoll, weil wenn man beim Sport ist, dann hat man erstens meistens kein Handy dabei, es ist einmal Laufen oder sonstiges, aber zum Beispiel für mich am Sportplatz, da gibt es kein Handy, und das tut mir und meiner Psyche extrem wohl. Außerdem, um auf die Gemeinschaft noch einzugehen, Sport bringt Menschen zusammen, unabhängig von Alter, Herkunft oder sozialem Hintergrund. Am Platz oder generell im Sport zählt es nicht, woher man kommt, sondern wie man sich einbringt. Man lernt Respekt, Fairness, Verantwortung füreinander. Und wenn man größer denkt, hat Sport auch eine enorme gesellschaftliche Bedeutung. Eine aktive Gesellschaft ist gesünder, körperlich und mental. Das entlastet langfristig sowohl das Gesundheitssystem, reduziert Kosten und stärkt den sozialen Zusammenhalt. Und Sport ist natürlich nicht nur persönlich wichtig, sondern ein zentraler Baustein für eine funktionierende Gesellschaft.
0: Wie wichtig sind Niederlagen und Rückschläge im Sport?
1: Niederlagen und Rückschläge gehören für mich untrennbar zum Sport dazu. Auch wenn man sie natürlich nicht gerne erlebt, aber genau darin liegt ihr Wert. Grundsätzlich lernt man aus Fehlern und Misserfolgen. Siege fühlen sich natürlich gut an, aber sie zeigen selten auf, was man besser machen könnte. Und wenn man jetzt Misserfolge hat oder Niederlagen im Sport, dann hinterfragt man das Ganze und sein Handeln und sein Tun und stellt sich Fragen wie: Was ist schiefgelaufen? Wo habe ich falsche Entscheidungen getroffen? Was kann ich beim nächsten Mal besser machen? Und genau das ist dann der Prozess der Entwicklung, meiner Meinung nach. Im Sport wird einem sehr klar vor Augen geführt, dass Scheitern kein Endpunkt ist, sondern ein notwendiger Schritt auf dem Weg nach vorn. Man lernt, Verantwortung zu übernehmen und nicht Ausreden zu suchen. Diese Erfahrung ist enorm wertvoll, weil sie auf das echte Leben vorbereitet. Auch dort läuft nicht alles nach Plan. Wer gelernt hat, mit Rückschlägen umzugehen, bleibt handlungsfähig und gibt nicht sofort auf. Und das ist mittlerweile ein sehr zentraler Punkt einer Gesellschaft geworden.
0: Was können junge Menschen aus Rückschlägen im Sport fürs Leben lernen?
1: Sport ist eigentlich der ehrlichste Lehrmeister fürs Leben, kann man sagen. Junge Menschen lernen dort ganz, ganz früh, dass man nicht immer gewinnt, dass nicht immer alles in Ordnung ist, dass nicht immer alles leibend ist, wie wir da so schön sagen. Schläge lehren eine Frustrationstoleranz, Geduld und mentale Stärke. Und man lernt einfach trotz Enttäuschung und mehrmaliger Enttäuschung weiterzumachen. Und dass man nicht perfekt sein muss, um besser zu werden. Das ist auch ganz, ganz essentiell. Diese Erfahrungen lassen sich direkt ins normale Leben übertragen. Und eben, wie gesagt, in der Schule gibt es oft schlechte Noten, im Beruf gibt es Rückschläge, im Privatleben gibt es oft schwierige Phasen. Und wenn man irgendwie im Sport gelernt hat, nach einem verlorenen Spiel oder nach Misserfolg wieder aufzustehen, dann hat das einen entscheidenden Vorteil fürs Leben auf jeden Fall. Und Sport vermittelt außerdem Selbstvertrauen. Nicht, weil immer alles gelingt, sondern weil man weiß, ich habe eine schwierige Situation gemeistert, und das gibt auch Halt, und das besonders auch außerhalb des Sports.
0: Weiter geht's mit We Are The People von Martin Garrix. Aber klar, das heißt doch Martin Garrix.

Ob auf der Piste, im Stadion oder am Eis, unsere Sportlegenden waren den Erfolg oft ganz nah. Und ganz nah am nächsten Hit sind wir jetzt auch. Feel So Close.

0: Wie wichtig ist Sport in der Schule heutzutage?
1: Das ist für mich als Sportlehrer natürlich ein sehr prägendes Thema, weil ich der Meinung bin, dass Sport in der Schule heute wichtiger denn je ist und weil gleichzeitig wird er leider viel zu wenig wertgeschätzt. Es kommt natürlich immer auf den Schultypen drauf an, aber grundsätzlich leben wir in einer Zeit, in der sich viele junge Menschen viel zu wenig bewegen, viel Zeit vor Bildschirmen verbringen und unter großem mentalen Druck stehen, sei es jetzt eigentlich privat, in den sozialen Medien oder auch eben in der Schule unter Notendruck oder Leistungsdruck etc. Und genau hierfür muss eigentlich der Sport ein Gegengewicht sein. Und meiner Meinung nach bräuchte es deutlich mehr Sportstunden, aber generell ein Umdenken in der Haltung der jungen Menschen. Sport darf nicht als lästige Pflicht wahrgenommen werden. Jungen Menschen muss man die Freude an der Bewegung wieder vermitteln und ihnen erklären, warum Sport so essentiell und so wesentlich für Leben sein kann und ist. Niemand möchte sie quälen oder bestrafen, sei es jetzt Trainer, Sportlehrer oder Eltern. Im Gegenteil, Sport ist eine Investition in ihre Gesundheit, ihre mentale Stabilität und in ihre Zukunft. Wer früh lernt, Bewegung als etwas Positives zu sehen und zu erleben, profitiert ein Leben lang davon. Und eigentlich ist es meine große Herausforderung, das den jungen Menschen zu vermitteln. Wer eben früh lernt, Bewegung als etwas Positives und Wichtiges zu sehen, profitiert ein Leben lang davon. Meiner Meinung nach sollte Sport eben kein Nebenfach sein, sondern eigentlich Fundament für alles Weitere, was in der Schule gelehrt und gelernt wird.
0: Wer ist Ihre persönliche Sportlegende?
1: Meine größte Sportlegende, die mich am meisten beeindruckt hat in den letzten Jahren, und natürlich auch aus Österreich kommt, ist eigentlich ganz klar Marcel Hirscher. Durch ihn hat man eigentlich gesehen, was Sport in einem Land bewirken kann. Ich glaube, wie Marcel Hirscher gefahren ist, jetzt habe ich erst unlängst wieder ein Video gesehen von ihm, wie er in Schladming gefahren ist, was das auslöst, welche Begeisterung und welches Zusammengehörigkeitsgefühl durch Sport entstehen kann und wie das die Massen eigentlich mitreißen kann, das ist schon sehr, sehr beeindruckend. Welchen Hunger und welche Leidenschaft er eigentlich tagtäglich da gebracht hat, ist schon sehr, sehr beeindruckend und definitiv ein Vorbild und ein Idol für mich und ich glaube nicht nur für mich, sondern auch für relativ viele Sportler.
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0: 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Und jetzt geht's weiter mit einem Hit, der über Generationen funktioniert. So wie große Sportnamen.

Das war jetzt irgendwo, irgendwie, irgendwann von Nena. Ganz schön schwierig auszusprechen, aber jetzt geht es weiter mit Knocking on Heaven's Door.

0: 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Das war jetzt Bryan Adams mit Summer of 69. Pure Nostalgie.
1: Absolut. Und genau dieses Gefühl kennt man auch aus dem Sport, wenn man an Österreichs große Legenden denkt.
0: Momente, die Geschichte geschrieben haben, voller Emotionen, Siege und manchmal auch Niederlagen.
1: Gefühle spielen eben überall eine Rolle. Und damit gehen wir jetzt musikalisch weiter.
0: Hier ist Sara, Perché ti amo.

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1: Jetzt geht's weiter mit einem weiteren Hit, Read from Desire.

0: Sport live miterleben. Genau. Katharina, was hast du denn eigentlich für sportliche Events in Zukunft geplant?
1: Am Wochenende geht es für mich ab nach Tirol, genauer gesagt nach Kitzbühel. Dort werde ich nämlich am Wochenende beim Hahnenkammrennen zuschauen und wenn diese Folge ins Radio kommt, ist das Wochenende dann auch schon wieder wahrscheinlich längst vorbei und ja, genau.
0: Wow, das hört sich toll an. Ich hätte gesagt, wir stimmen dich jetzt schon mal auf Tirol ein.

Zum großen Finale noch ein Song, der perfekt zu unseren Sportlegenden passt. Manchmal gewinnt man und manche holen alles, aber auch Verlierer muss es geben.

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2: Jó napot, jó estét, vagy bármilyen napszakot kívánok, kedves hallgatók! Herzlich willkommen zu Servus Pannonien, vier Kulturen, ein Sprachkurs hier auf Radio Mora. Mein Name ist László Kessei und wir starten heute mit Lektion Nummer 16.
3: Dobar dan i dobrodošli u novo izdanje našeg jezičnog tečaja. Auch von mir ein herzliches Hallo, Jelica Saček aus dem Studio Oberpullendorf. Freut mich, dass wir wieder gemeinsam lernen.
4: Servus miteinander, dobar večer. Wir nehmen also heute nicht Straßen und Wege unter die Lupe, sondern Zimmer, Ecken und Bereiche eines Hauses. Joško Vlašić, mein Name. Ja se ufam, dass der Evi tako znati želni na današnju lekciju kod ja. Ich hoffe, Sie sind schon so gespannt wie ich auf die heutige Lektion.
5: Deltumensa amareket veshne shunashcha. Ja, und auch ich bin wieder mit dabei, weil Lernen gemeinsam um einiges leichter fällt. Schönen Dienstag wünsche ich Ihnen. Mein Name ist Tina Nadei.
6: Und natürlich gibt's auch wieder viel Musik. Die können Sie übrigens überall hören. Im Wohnzimmer Napoli, in der Küche Konja, mehr verrate ich aber jetzt nicht, im Kinderzimmer oder, wenn es sein muss, sogar im Badezimmer. Am Mikrofon der Hausmann Farkasch Elisabeth. Bleiben Sie dran, das ist Servus Pannonien, vier Kulturen, ein Sprachkurs.

0: Heute ziehen wir gemeinsam um, und zwar von der Stadt aufs Land. Eine Familie verlässt die große, laute Stadt und findet ihr neues Zuhause in einem Haus am Land. Einmal Idee meint, ob er auch wohl wie Dekre. Vom Stadtleben ins Landleben.
1: Also beim Umziehen bin ich ein Profi. Ich bin mindestens schon 10-mal in meinem Leben umgezogen. Da lernt man viele neue Begriffe. Welche Räume hat ein Haus? Wie heißt das Kinderzimmer? Wie sagt man Küche, Bad oder Wohnzimmer? Genau das schauen wir uns heute in unseren Volksgruppensprachen an.
2: Vom Alltag in der Stadt bis zum neuen Zuhause am Land. Das ist ein Thema, das viele kennen und das viel Wortschatz mit sich bringt. Gleich um 18.15 Uhr steigen wir ein mit Burgenland Kroatisch und ich bin schon sehr gespannt. Sicherheitshalber lege ich mir bereits die Unterlagen zurecht, die auch Sie ganz bequem bereits online einsehen können.
3: So ist es. Auf www.radio-mora.at können Sie bereits die Unterlagen für die folgende Lektion einsehen. Nur ein wenig Geduld, gleich lernen Sie wieder Neues. Davor aber noch ein kroatischer Song zur Einstimmung. 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

0: Unsere Familie ist im neuen Haus angekommen und Sie haben wie immer allzeit die Möglichkeit, online nachzuhören und nachzulesen, wie die einzelnen Räume heißen. Ein einzigartiger Service, den Sie hier auf Radio Mora bekommen.
1: Ein neues Zuhause bedeutet auch neue Routinen und neue Wörter. Ob Küche oder Kinderzimmer, in jedem Raum spielt sich das Familienleben ein bisschen anders ab. Und wie man diese Räume auf Ungarisch nennt oder ausspricht, das lernen wir gleich, nämlich um 18.30 Uhr.
2: Also, ein paar Wörter schon jetzt auf Ungarisch. Heute widmen wir uns den wichtigsten Räumen im neuen Haus. Konyha, die Küche. Nappali, das Wohnzimmer. Gyerekszoba, das Kinderzimmer. Fürdőszoba, das Badezimmer. Halló oder Hallószoba, das Schlafzimmer.
3: Interessant, ich habe bereits die eine oder andere Ähnlichkeit zum Romanes feststellen können.
4: Aber langsam, eines nach dem anderen. Jetzt gibt's mal Musik aus Ungarn, dann die komplette Einheit und dann dauert es nicht mehr lange, bis wir auch auf Romanes lernen, wie die einzelnen Räume heißen. 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

0: Ein neues Haus hat viele Räume und jede Sprache hat ihre eigenen Worte dafür.
1: Und besonders viele Worte in allen Volksgruppensprachen des Burglandes, die lernen Sie hier ganz bequem bei uns auf Radio Mora. Mit Servus Pannonien, vier Kulturen, ein Sprachkurs bekommen Sie Burgenland, Kroatisch, Ungarisch und auch Romanes gleichzeitig beigebracht. 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Učite sa nama.
2: Und das Romanes, das klingt dabei besonders exotisch. Also hören wir gleich rein, wie man über das Zuhause spricht. Jetzt aber mal ein bisschen Musik, natürlich Roma-Musik. Und danach hören wir uns in der Lektion zum Mitlernen wieder um 18:45 Uhr. Ist es soweit?

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0: Ein schönes Thema und interessante Wörter, oft auch verwandte Wörter und viele HörerInnen, die mitlernen, darüber freuen wir uns natürlich sehr, bekommen auch wieder ein kleines Geschenk. Und falls gerade auch Sie mit dabei sind, dann schreiben Sie uns auf office@radio-mora.at. Wir haben, wie gesagt, wieder eine kleine Überraschung für Sie.
1: I to bi bilo to za danas što se jezičnog tečaja tiče i to na temu preseljenja iz grada na selo. Das war unser kleiner Umzug von der Stadt aufs Land und einmal quer durch alle Räume eines neuen Zuhauses.
2: Alle Lektionen finden Sie wie immer online zum Nachhören, Nachlesen und Mitlernen. radio-mora.at. Perfekt. Egal, ob Sie zu Hause sind oder unterwegs.
3: Ennyi volt a nyelvlecke mára, de tartsanak velünk legközelebb is. Nächste Woche widmen wir uns einem neuen Thema. Danke fürs Zuhören.
4: Bis nächste Woche, immer dienstags von 18 bis 19 Uhr, hier auf Radio Mora, wenn es wieder Zeit ist, für Servus Pannonien, vier Kulturen, ein Sprachkurs. Arcende vleha.
0: Köszönjük szépen, viszont hallásra.
2: Hvala lipa na slušanju. Danke fürs Dabeisein bei Servus Pannonien.
1: Auf Wiederhören, pozdrav svima!

0: 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Es ist 19 Uhr.
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0: Hallo und herzlich willkommen, zdravi bili, drage slušateljice, dragi slušatelji, hier beim Geschichte-Podcast von Novi Glas. Bei der letzten Episode waren wir noch zu dritt, heute sind wir wieder zu zweit. Hallo, servus, lieber Ralf, und an dich gleich zu Beginn zwei Fragen.
1: Sympathisch, bitte, bitte.
0: Haben wir mit unserem despektierlichen Ton den Konsti aus diesem Format rausgeekelt? Und Frage Nummer zwei, wird er jemals wieder zurückkehren?
1: Boah, ist die Frage. Ich meine, das ist ja auch, ich habe ja die viel grundlegendere Frage erstmal, ob das jetzt gut oder schlecht für uns ist und ob er mehr beisteuert oder mehr nur Aufpasser ist. Ich bin mir immer noch nicht ganz sicher. Das Urteil ist noch nicht ganz gebildet. Aber ich sehe das jetzt einfach mal positiv. Wir starten ins neue Jahr, ne? Heute erste Folge 2022. Ich nehme das jetzt einfach mal als positives Zeichen, dass uns so viel Vertrauen entgegengebracht wird von Seiten des Hack und von Seiten von Novi Glas, dass wir den Aufpasser aktuell nicht brauchen und da Konsti sich zurücklehnt. Jetzt Novi Glas probierst, unzensiert im neuen Jahr. Es kommt was auf euch zu, alle, die draußen zuhören. Es gibt jetzt keine Grenzen mehr.
0: Nein, also ein neues Jahr und wir haben uns Großes vorgenommen.
1: Ich würde sagen, das werden wir heute auch schon ein bisschen unter Beweis stellen. Also wir verlassen wieder mal, ich würde sagen, gewohnte Bahnen fast. Und das ist schon ein Zeichen von, ein Wind der Veränderung, der hier weht, lieber Michael.
0: Ja. Also genau, das Projekt, das wir jetzt angehen, naja, ganz so ungewohnte Bahnen sind es ja nicht, weil wenn du zurücksiehst auf die Themen, die wir bis jetzt behandelt haben, dann gibt es einen verbindenden Link und das sind die Burgenland-Kroaten, die immer in irgendeiner Form entweder zentral oder peripher in dieses Thema eingebunden sind, das wir dann dort bearbeitet haben, sei es, keine Ahnung, die Burgenland-Kroaten im Widerstand gegen den Nationalsozialismus oder die jugoslawische Außenpolitik, wo die Burgenland-Kroaten so peripher vorgekommen sind. Oder was haben wir noch gemacht? Schmuggel in den burgenland-kroatischen Ortschaften.
1: Die zentrale Rolle der Burgenland-Kroaten in der Geschichte der Seifenblase. Stimmt, ja.
0: Ja. Auch das. Ja. Das heißt, insofern haben wir einen verbindenden Link. Aber wir haben immer eine Sache vorausgesetzt, dass die Leute auch wissen, wer die Burgenland-Kroaten sind und wo sie herkommen. Ja. Und das können wir nicht mehr so hinnehmen. Wir müssen jetzt zurück an die Wurzel des ganzen Übels und uns ansehen, warum es eigentlich die Burgenland-Kroaten gibt. Wo kommen sie her? Warum sind sie hergekommen? Und da haben wir uns gedacht, in diesem neuen Jahr machen wir mal ein etwas ausgiebigeres Format, ein mehrteiliges Format, in dem wir uns in einigen Episoden ansehen, was denn eigentlich die Umstände waren, die dazu geführt haben, dass die Burgenland-Kroaten in ja das heutige Ungarn, das heutige Tschechien, die heutige Slowakei und vor allen Dingen ins heutige Österreich gekommen sind. Und die Idee ist, dass wir uns das aus den Perspektiven ansehen, der jeweiligen Player in der Region, wo die Burgenland-Kroaten herkommen. Und der erste Kandidat, den wir uns jetzt hierher nehmen und ein bisschen detaillierter uns ansehen wollen, was denn sich dazugetragen hat im Balkanraum, das sind die Osmanen. Denn die Osmanen waren, kann man, denke ich, schon so sagen, ein ganz wesentlicher Grund dafür, dass die Burgenland-Kroaten ins heutige Burgenland und in die angrenzenden Regionen gekommen sind. In weiteren Folgen werden wir uns dann ansehen, was denn eigentlich die Interessen in der Region der Ungarn waren, was die Interessen auf Seiten der Habsburger waren und zu guter Letzt dann auch, wie hat dann das Ganze aus der Sicht der Burgenland-Kroaten ausgesehen, wie hat diese Umsiedlungsaktion für die Burgenland-Kroaten konkret ausgesehen, wie ist das abgelaufen? Das wäre so die Idee für dieses Format.
1: Ja genau, also wir holen relativ weit aus, kann man eigentlich sagen, aber ich glaube, das ist erstens unterhaltsam und glaube ich interessant, aber ich glaube, es bringt auch echt viel, wenn man einfach mal diesen Moment der Geschichte, wenn wir uns jetzt anschauen, okay, wann im Kern war die Ansiedlung der Burgenland-Kroaten, da bewegen wir uns irgendwo so ins frühe 16. Jahrhundert, ne? Was ist da los gewesen? Was waren da die Umstände und wiederum, wie sind die Umstände zustande gekommen? Also wir holen schon weit aus, aber es wird am Ende nach vier Folgen, aber ich hoffe auch schon davor, zu einem wunderbaren großen Ganzen zusammenkommen, dass man wirklich mal ein Gefühl dafür kriegt, glaube ich. Darum geht's. Mhm. Wie die Umstände waren, was die Beweggründe unterschiedlicher Seiten waren und was dazu beigetragen hat, dass dann eben so und so viel wie 1000 Menschen, ich glaube 60.000 plus minus waren es, ne? Das weißt du besser, sich entschieden haben, ja, einige hundert Kilometer quasi weiter in Richtung den Norden zu ziehen. Und du hast schon gesagt, heute fangen wir mit den Osmanen an und das ist jetzt eh schon was, wo man relativ weit ausholen sollte, glaube ich, weil die Osmanen unter den Akteuren, ich würde mal sagen, vielleicht mit möglicher Ausnahme der Burgenlandkroaten selber, die unbekannteste dieser Akteure sind. Also man weiß tendenziell, wenn man in Österreich in die Schule gegangen ist, ein bisschen was über die Habsburger. Man weiß vielleicht auch sogar noch ein bisschen was über die Ungarn, weil das war ja dann eh bald irgendwie Habsburg, ne? Also das, da hat man alles vielleicht schon mal irgendwo gehört. Die Osmanen dagegen, da werden wir sicher im Laufe der Folge und am Ende auch noch ein bisschen mehr darüber diskutieren, kommen eigentlich immer nur so als gewaltbringender Player von außen vor, irgend so ein gesichtsloser Haufen quasi, der da zweimal die Nerven hatte, vor Wien aufzumarschieren. Aber viel mehr Gesicht kriegt das Ganze oft nicht. Und ja, das ist für die heutige Folge unser Ziel. Und ich würde jetzt einfach mal mit einem wirklich relativ groben, aber hoffentlich hilfreichen Überblick anfangen, wer die Osmanen eigentlich waren und was so die großen Entwicklungsschritte in der Geschichte der Osmanen waren, bis wir dann, also ich werde zu den ganzen Teil machen, ich mache jetzt mal die ersten 150 Jahre, du machst dann weiter, bis wir dann endlich in dieser Zeit eben ankommen, die für uns dann am Ende eine Rolle spielen wird. Also ich werde jetzt da wahrscheinlich nicht zu viel vorweggreifen, wenn ich sage, dass die Osmanen ihr Kerngebiet in der heutigen Türkei hatten. Das ist von frühester Zeit an so, wobei man natürlich auch jetzt schon sagen muss, Osmanen ist nicht gleich Türken, das ist durchaus ein Unterschied, da reden wir sicher auch noch mehr drüber. Aber im Endeffekt bewegen wir uns da jetzt so im 13. Jahrhundert, ist eine Zeit vieler Verwerfungen, hauptsächlich mongolisch bedingter Verwerfungen. Man muss sich vorstellen, das war halt eine Ära, da hat es auf der Anatolischen Halbinsel davor das Byzantinische Reich gegeben, das ehemalige oder eigentlich immer noch Oströmische Reich, wie Sie sich gesehen haben, ziemlich geschwächt inzwischen, zumindest seit 1200, 1204. War relativ problematisch, die haben halt Konstantinopel gehalten, die haben gewisse Teile dieser Halbinsel gehalten. Und dann gab es vor allem einen muslimischen Player dort, schon seit einiger Zeit zu dem, in dem Moment, das waren die Seldschuken. Und jetzt sind eben die Mongolen aufgetaucht, so Anfang des 13. Jahrhunderts, so um den Dreh, und haben da ordentlich für Wirbel gesorgt. Genghis Khan ist ja wahrscheinlich ein Begriff, sind überall ein- und durchmarschiert und ja, mit ein paar Ausnahmen, unter anderem wiederum Konstantinopel, sind da ja die Städte und Gebiete reihenweise gefallen. Hat zu einem gewissen, ja, im Englischen würde man sagen, ein Free-for-all, so ein gewisses Vakuum geführt, ne? Und das ist jetzt dieser Moment, da sind wir jetzt so im ausgehenden 13. Jahrhundert, beginnenden 14. Jahrhundert, wo die Osmanen beginnen, eine Rolle zu spielen. Die waren im Prinzip eine von ganz vielen Gruppen auf dieser Halbinsel. Da gab es inzwischen schon, seit dem Mongolen-Einfall eigentlich, beziehungsweise sind vor den Mongolen zahlreiche Turkstämme geflohen und haben sich da angesiedelt. Da waren vorher oder waren auch immer noch ganz andere Völker auch unterwegs auf der Anatolischen Halbinsel. Nicht zuletzt auch viele griechisch sprechende Menschen zum Beispiel. Aber es gab jetzt eben einige dieser Turkstämme. Die haben sich Beyliks genannt. Ist im Prinzip sowas wie ein Fürstentum, kann man wahrscheinlich Beylik übersetzen. Und die Osmanen waren eben eines davon. Und traditionell beginnt die osmanische Geschichte mit ihrem ersten Herrscher, kannst raten, wie er hieß?
0: Osman.
1: Osman, naheliegend. Und das wird traditionell mit dem Jahr 1299 datiert, wobei man da schon mal sagen kann, wirkliche Quellen dafür gibt's nicht. Es ist halt die traditionelle Datierung, die sich auch im Osmanischen Reich durchgesetzt hat. Aber man kann sagen, so um den Dreh. Und zu dem Zeitpunkt war das Osmanische Reich ja keineswegs der globale Player, den man jetzt irgendwie vor Augen hat, wenn man an die Belagerung in Wien denkt. Das war ein kleines Fürstentum, direkt an der Grenze zum Byzantinischen Reich angesiedelt. Das war so wirklich ein paar Kilometer im Prinzip von Konstantinopel. Das war wirklich nicht weit weg, so Richtung Südosten, um die Stadt Bursa. Wenn das jemand kennt oder nachschauen will auf Google Maps, ist nicht sonderlich weit weg. Und ja, in der Gegend haben die sich da eben so immer wieder mal Streifzüge gegen die Byzantiner geleistet und so Schmähs. Und mit der Zeit sind die da wirklich zu einer immer bestimmenderen Macht geworden, die es den anderen Stämmen, aber vor allem auch den Byzantinern, zunehmend schwer gemacht hat. Und das kann man eigentlich das gesamte frühe 14. Jahrhundert, und ich erinnere, ich meine, da ist dieses in Anführungszeichen Reich gerade mal ein paar Jahrzehnte alt, ne, wenn wir 1299 als Startpunkt nehmen. Schon in den 1320ern fehlt zum Beispiel die Stadt Bursa. Sehr bedeutende Stadt im immer kleiner werdenden Byzantinischen Reich, wird zur neuen Hauptstadt der nun Osmanen. Es fällt dann irgendwann auch die ein oder andere bedeutende Küstenstadt. Es wird also immer enger für die Byzantiner. Und es dauert dann auch nicht lang, bis diese Osmanen beginnen, auf Konstantinopel zuzugehen. Ne? Es gibt immer wieder Versuche oder zumindest Pläne, Konstantinopel selbst einzunehmen. Es geht dann so weit, dass die Osmanen es sogar schaffen, dann von ihren nun existierenden Basen am Meer, also das ist so in der, ja, an der westlichsten Küste der Türkei, kann man sagen, ne? Da wo heute Izmir liegt oder auch damals schon und andere Städte. Von dort schaffen sie es dann überzusetzen aufs europäische Festland, auch schon im 14. Jahrhundert, Mitte des 14. Jahrhunderts, sind damit auf beiden Seiten jetzt von Konstantinopel, ne? Ziehen dann da in Richtung Norden, nehmen das heutige Edirne, Adrianopel damals genannt, ein, machen das zu ihrer neuen Hauptstadt, sind jetzt wirklich so, das war jetzt die nächste bedeutende Stadt der Byzantiner. Es wird auf jeden Fall eng. Und innerhalb kürzester Zeit ist es im Prinzip so, dass die Osmanen ein wachsender Herrschaftsbereich waren. Reich, ja, noch immer relativ klein, aber vor allem asiatisch und europäisch, und das innerhalb weniger Jahrzehnte nach ihrem Beginn, sitzen quasi auf beiden Seiten von Konstantinopel, auf beiden Seiten des Bosporus. Und es gibt jetzt kein Anzeichen, dass diese Expansion aufhören würde. Und das setzt sich jetzt durch. Ne? Ich glaube, den meisten Hörern und Hörerinnen ist die Schlacht am Amselfeld bekannt, 1389. Wenn man jetzt mitrechnet, da ist das Osmanische Reich 90 Jahre alt erst. Seit 90 Jahren gab es die Osmanen, und da ziehen die schon irgendwo im Kosovo auf und ziehen da in den Krieg gegen die serbischen und bosnischen Truppen, die da seit teilweise Jahrhunderten irgendwelche Königreiche hatten. Also schon extrem schnelle Entwicklung. Es gab dann viel hin und her. Es gab da auch nochmal eine relativ enge Geschichte, so plus minus 1400, als da wieder die Mongolen aufgetaucht sind unter Timur Lenk, Tamerlan. Ganz andere Geschichte nochmal, da hat es dann auch wieder mal ein bisschen Rückschläge gegeben. Aber im Endeffekt kann man sagen, in diesen ersten 100, 150 Jahren sind die Osmanen im Großen und Ganzen auf Expansionskurs. Und den Höhepunkt erreicht das dann in einem Moment, der für die europäische Geschichte als Zeitenwende in vielerlei Hinsicht gilt, nämlich im Jahr 1453, wo dann endgültig Konstantinopel fällt und damit, ja, man könnte sagen, eigentlich geht damit erst das Römische Reich unter, wenn man es ganz genau sehen will, ne? Weil die haben sich ja durchaus nach wie vor als Römer gesehen. Das war jetzt vorbei, 1453 fällt das, damit ist nichts mehr vom Byzantinischen Reich übrig, de facto. Und die Osmanen sitzen jetzt am Bosporus selbst. Und man würde zwar jetzt denken, das ist ein Höhepunkt, aber eigentlich setzt damit die Expansionswelle dieses Reiches wirklich erst an. Also das ist jetzt, da merken die Leute in Europa, jetzt wird es langsam eng.
0: Ja, also der Fall Konstantinopels 1453 sendet wirklich so konzentrische Kreise nach Europa aus. Und das Absurde ist, es gibt da Berichte von Kaiser Friedrich III., dem die Tränen gekommen sind, als er gehört hat, dass Konstantinopel gefallen ist. Mhm. Und das, wie gesagt, das Absurde daran ist, dass das ja eigentlich eine sehr stark befestigte Stadt war, die aber nur deswegen hat fallen können, weil es zuvor von Christen schon einmal sturmreif geschossen worden ist. Also ich glaube, was der vierte Kreuzzug? Vierte Kreuzzug,
1: ja, ich habe es kurz erwähnt, 1204, ja, da sind die Venezianer da mal einmarschiert, ja, weil sie Kapital gekriegt haben.
0: Die haben quasi die Basis gelegt dafür, dass jetzt also dieser letzte Rest des Römischen Reichs dem Osmanischen Reich anheimfällt. Wie gesagt, also das sendet Schockwellen nach ganz Europa aus und löst tatsächlich wieder neue Kreuzzugsgedanken oder Kreuzzugsgelüste aus. Und das geht auf die Kappe des damaligen Papstes, der hat einen super Namen. Also der heißt, das ist Papst Kalixt. Das klingt für mich, das klingt ein bisschen so wie Gefälligst. So,
1: Entweder das oder halt irgendwie so ein Asterix-Charakter halt, ne?
0: Genau, also irgendwie aus heutiger Sicht total befremdlich. Ja, wer gibt sich so einen Namen? Aber stell dir vor, das ist Calixt der Dritte.
1: Drei?
0: Der hat schon zwei Vorgänger gehabt mit dem Namen. Und dieser Kreuzzugsgedanke, den der Papst in Europa zu etablieren versucht, ist ja nicht ganz unbegründet, weil die Angst des Papstes oder des damaligen Papstes ist ja, dass nachdem jetzt Konstantinopel oder dieser letzte Rest des Römischen Reichs gefallen ist, dass sich die Osmanen unter Umständen als die neuen Nachfolger Roms begreifen könnten und in Italien einfallen, um Rom einzunehmen. Und ich meine, so ist es ja dann später auch gekommen. Die Osmanen haben ja tatsächlich übergesetzt und sind in Süditalien eingefallen, aber dann ist ihnen halt der Tod dazwischen gefahren.
1: Oder der vom Sultan, ja.
0: Der vom Sultan, ja, der Mehmed II. Wobei, ja, ich meine, ich will jetzt nicht zu viel vorgreifen, aber es ist ja nicht geklärt, woran der gestorben ist. Ob es nicht sein Sohn, der Bayezid, der Zweite war, der ihn da um die Ecke gebracht hat, weil er selbst die Herrschaft übernehmen wollte. Und ganz so weit dahergeholt ist das nicht, wenn man bedenkt, dass es im Osmanischen Reich, also in der Herrscherriege, üblich war, dass man innerfamiliär Morde begeht. Also wenn es Brüder gegeben hat, die hatten alle das gleiche Anrecht darauf, das Erbe anzutreten, und aber nur einer konnte das machen, da hat man einander dann umgebracht. Das hat übrigens auch Mehmed II., der Byzanz oder Konstantinopel eingenommen hat, auch rechtlich so niedergeschrieben, ja, dass es legitim ist, wenn Brüder einander umbringen, damit halt nur einer überbleibt, zum Wohle der Nation sozusagen. Oder Nation hat es da in dem Fall noch nicht gegeben, aber zum Wohle des Reiches. Mhm. Naja gut, jedenfalls, also Konstantinopel fällt, und du hast es schon gesagt, sie verlegen immer wieder ihre Hauptstadt, und das ist jetzt die letzte Hauptstadt, die das Osmanische Reich haben wird. Konstantinopel wird die neue Hauptstadt des Osmanischen Reichs und wird auch umbenannt im Laufe der Zeit, nicht sofort. Und wir wissen, dass das heute Istanbul ist. Aber nachdem eben diese Stadt Teil des Osmanischen Reichs geworden ist, Hauptstadt des Osmanischen Reichs geworden ist, war, wie du das ja auch dargestellt hast, wo das Osmanische Reich ja östlich und westlich des ehemaligen Rests von Byzanz noch übrig geblieben ist, ist dieser Link jetzt sozusagen geschlossen worden. Also auch geografisch ist eine Einheit hergestellt worden, und das war auch wichtig, weil man damit den Weg zwischen Mittelmeer und Schwarzem Meer kontrolliert hat. Also mit dem Goldenen Horn. Das war ganz wichtig strategisch. Und
1: war ja auch der Grund, warum die Römer damals Konstantinopel oder genau, so aufgezogen haben an der Stelle von Byzantium. Genau. Ne? Also klar.
0: Ja. Und nicht zu Unrecht hat sich dann eben dieser Mehmed II. Auch zur bedeutendsten Figur der islamischen Welt damals hochstilisiert. Also er war mit Sicherheit eine der prägendsten Figuren jener Zeit. Als das jetzt passiert ist, als Konstantinopel erobert war, hat sich das Reich zunächst einmal nach innen konsolidiert und konnte dann wirklich anfangen zu expandieren. Also du hast es eh auch dargestellt, natürlich hat das Reich auch schon vorher expandiert, aber jetzt geht diese Expansionswelle so richtig los.
1: Man muss ja auch sagen, wenn man jetzt mal einen Zwischenstand machen will, ne, also 1453 klingt immer wie so ein extremer Höhepunkt, als wäre jetzt da dieses gigantische Reich entstanden, aber in Wirklichkeit anno 1453 war nicht mal die gesamte anatolische Halbinsel osmanisch kontrolliert. Da gab es auch noch andere Reiche zu dem Zeitpunkt. Es war bei weitem noch nicht der Fall, dass zum Beispiel, was ja dann später alles dabei war, ne, die ganze Levante, Ägypten, das würde ja alles erst folgen. Also das war zu dem Zeitpunkt ein Reich, die haben ein bisschen was, ungefähr die Hälfte vielleicht der anatolischen Halbinsel gehabt und haben gewisse Teile des Südbalkans gehabt und eben jetzt Konstantinopel. Viel mehr war das zu dem Zeitpunkt noch nicht.
0: Ja, ja, aber das wird jetzt mehr, und das fängt eben, wie gesagt, mit Mehmed II. An, der erobert die Gebiete rund ums Schwarze Meer, Trapezunt zum Beispiel, also so als, genau, auch noch als letzter Rest von Byzanz, wobei das eigentlich eher von Kreuzfahrern eh schon eingenommen worden ist, und das fällt auch, oder sie fallen in der Walachei ein, das ist so das heutige Südrumänien, sie fallen in Albanien ein, im Fürstentum Moldau.
1: Was ziemlich weit nördlich ist, muss man sagen. Moldau.
0: Was schon ziemlich weit nördlich ist, ja. Und was sicherlich da geblieben ist, neben eben halt auch Bosnien und Serbien, neben diesen Integrationen, war mit Sicherheit eine religiöse Toleranz. Wir haben, und du hast es eh erwähnt, immer so dieses Bild, dass das eine ganz wüde Bagage ist, diese Osmanen. Tatsächlich hat es dort in religiösen Belangen eine viel größere Toleranz gegeben als in weiten Teilen des christlichen Abendlandes. Und gerade so in dieser Zeit, wo wir da jetzt hineinschlendern ins 16. Jahrhundert, das ist religiös im christlichen Abendland ziemlich aufgeladen. Man bedenke, wir haben jetzt dann, uns steht die Reformation ins Haus, dann kommt die Gegenreformation, der 30-jährige Krieg. Also Religionsfragen sind im christlichen Abendland schon noch einmal anders konnotiert als im relativ freien Osmanischen Reich, was den Punkt anbelangt.
1: Was ja auch eine Tradition hat, muss man dazu sagen. Ne? Wenn man jetzt ein bisschen weiter vordenkt, im muslimisch kontrollierten Spanien, da war die Sache auch was ganz anderes als in der gleichen Zeit, so im 10. Jahrhundert, irgendwo in West- oder Mitteleuropa. Ne? Also da hat tendenziell zumindest gegenüber dem Christentum und dem Judentum traditionell eine große Toleranz vorgeherrscht, weil die als Buchreligionen schon eine gewisse Gestaltungsräume gekriegt haben. Die wurden zwar besteuert und so, aber die durften sehr viel selbst gestalten.
0: Du, ich habe jetzt aber auch noch einen Fun-Fact für dich, weil der ist mir gerade eingefallen, weil wir da über den Papst Kallixt den Dritten gesprochen haben. Kennst du das Mittagsläuten? Das ist das mittägliche Angelusläuten. Kennst du das?
1: Genau. Wohin der Kirchenläuten oder was ist das?
0: Genau, die Kirchenglocken werden geläutet. Das ist seit 1456 per päpstlicher Bulle festgelegt, dass das passieren soll, um die Gläubigen daran zu ermahnen oder darin zu ermahnen, zu beten für den Sieg gegen die Osmanen. Und zwar sollen sie für den Janosz Hunyadi beten.
1: Wirklich?
0: Den kennst du, ne? Das ist der Vater, der Vater des späteren ungarischen Königs Matthias Corvinus. Genau, der wiederum ja im Clinch gegen ist mit dem Habsburger Friedrich III. Und ihm zeitweise sogar Wien entrissen hat. Von 1485 bis 90 war Wien ungarisch. Ja. Eben, weil der Sohn von diesem Janosz Hunyadi König war in Ungarn und dem Friedrich
1: das. Der wird es eh noch runterkommen, glaube ich. Also wenn wir über Ungarn reden, zumindest an seinem Sohn wird kein Weg vorbeiführen.
0: Ja. Na, jedenfalls, also dieses Angelusläuten und das Beten dürfte was gebracht haben, weil ja der Hunyadi dann bei Belgrad die Osmanen geschlagen hat. Mhm. Das ist 1456 passiert. Und das ist insofern interessant, als damit die Osmanen für 7 Jahrzehnte ihre Expansionskraft in Richtung Ungarn an anderen Fronten ausleben, ja, in andere Richtungen expandieren. Und das, wie gesagt, das bleibt 70 Jahre bis 1526. Und da war, das weißt du, die Schlacht
1: von Mohács.
0: Richtig. Genau, also bis dahin hat Ungarn einigermaßen Ruhe vor dem Osmanischen Reich und vor dessen Expansionsdrang.
1: Du, Fun Fact, ich wollte mal von Budapest, wo ich da gewohnt habe, mit dem Radl nach Mohács fahren, so ein Wochenendtrip. Und ich würde jetzt ja gerne berichten, dass ich das Schlachtfeld von Mohács gesehen hätte, aber einfach mal, um ein bisschen zu ranten, in Ungarn gibt es den E6, diesen Radlweg an der Donau, der führt dort durch 1,5 Meter hohes Gras. Dann habe ich gesagt, und bin nach Pécs gefahren. Also kann ich leider nichts berichten.
0: Naja, aber kannst du dir vorstellen, wie es dann ist, dort zu ertrinken. Ja gut, das machen wir dann bei Ungarn. Mohács kommt bei den Ungarn. Jedenfalls, also das Osmanische Reich war schon damals in vielen Belangen eigentlich weiter als das christliche Abendland. Also es hatte eine sicherlich effektive Verwaltung, die in manchen Bereichen auch abgekupfert worden ist. Das war schon eine sehr zentralisierte Verwaltung. Und ja, aber gut, damit wir nicht zu viel Zeit verlieren, der Sohn hat also scheinbar den Vater umgebracht. Damit kommt dann der Bayezid II. In Amt und Würden. Und er hat diese innere Konsolidierung vorangetrieben. Und das zeigt sich zum Beispiel auch daran, dass es jetzt so diesen Vereinigungsprozess innerhalb des Osmanischen Reichs gibt, dass Osmanisch jetzt Amtssprache wird und beispielsweise das Griechische verdrängt. Mhm. Und einfach nur, um zu zeigen, dass es Usus ist, dass man innerfamiliär ein bisschen aufräumt. Dieser Bayezid hat zwei seiner Söhne erdrosseln lassen. Also das ist, naja, die haben sich halt gegen ihn aufgelehnt und hat das halt erdrosseln lassen. Was man halt so macht. Was
1: ja,
0: das
1: Erziehung, Familie.
0: Das ist halt einfach Erziehung. Ja. Ich nehme an, die haben ihre Lektion gelernt, die zwei.
1: Man hat nie mehr was gehört von ihnen, also ich schätze schon.
0: Ja, ich meine, heutzutage lässt er das Kind vielleicht das Zimmer aufräumen, aber dort werden sie noch erdrosselt. Ach, das waren noch Zeiten.
1: Da hat man ja nicht irgendwie dann noch denken müssen, ja. Da darf man das jetzt drosseln, ist das wirklich... Nein, das ja. waren bessere Zeiten, ja.
0: Aber um die Tradition fortzuführen, sein Sohn, Selim der Erste, hat auch Krieg mit dem Vater geführt, um an die Macht zu kommen. Also, ja... Und auch noch ein Fun Fact bei Selim dem Ersten, der also gegen den Vater Bayezid den Zweiten Krieg geführt hat. Da sieht man schon, was für ein gewichtiger Faktor die Janitscharen sind. Denn die Janitscharen haben sich hinter Selim gestellt und damit letztlich ihm das Amt und die Würde verschafft.
1: Ja, über die müssen wir, glaube ich, sowieso kurz reden. Ne? Ich meine, es ist eh so ein Alleinstellungsmerkmal, weil die Janitscharen waren ja de facto eine stehende Armee, was in Europa zu der Zeit ja noch überhaupt nicht Usus war. Vielleicht mal Söldnerarmee. Ne? Und das ist ein Riesenmachtfaktor, was ja auch erklärt, dass irgendwann einmal später die Janitscharen abgelöst oder abgeschafft werden mussten, weil sie viel zu mächtig geworden sind, weil die einen riesen Einfluss gehabt haben. Vielleicht ja, später fast ein bisschen vergleichbar mit so römischen Legionen und so. Ne? Also das war schon, ja, da kann man jetzt auch ewig über die Knabenlese und so reden. Ich glaube, das sparen wir uns, das ist vielleicht eh bekannt. Aber die waren ein Riesenfaktor, die Janitscharen. Ja.
0: Na gut, jedenfalls, also dieses unter Selim expandieren wir wieder, wie wir es gewohnt sind. Also da wird in Richtung Afrika, in Richtung Asien expandiert, nicht in Richtung Ungarn.
1: Ja, aber ganz wichtige Sachen, ne? Alles, was wir vorher angesprochen haben, ne? Ägypten, Riesenfaktor, damit ja auch erstmals Mekka und Medina dann über Umwege, wo jetzt dann ja das Osmanische Reich, ich glaube, damit haben sie angefangen, den Kalifenstatus zu beanspruchen, weiß ich gar nicht auswendig. Also das waren ganz, ganz wichtige Schritte da, ne?
0: Naja, unter ihm ist das Osmanische Reich fast dreimal so groß geworden wie vor seinem Amtsantritt. Also das ist schon... Ja. Ganz schön gewaltig.
1: Du musst dir auch vorstellen, ja, von der Donau bis zur Grenze Marokkos so, ne? Also es ist unfassbar
0: ja.
1: gewesen. Ne?
0: Ja, naja, ich meine, das hört ja noch nicht auf, diese Expansion. Mhm. Jetzt geht es ja überhaupt erst mit Süleyman, der bei uns der Prächtige genannt wird, weiter. Der gut eigentlich als der Gesetzgeber in die Geschichte eingegangen ist, ne? Der Kanuni, der Kanonische. Der im Topkapi in Istanbul residiert mit eigenem Harem. Und, ja. Aber wobei, man muss, glaube ich, auch mit der Vorstellung des Harem ein bisschen aufräumen. Also man stellt sich das sehr gerne sehr sexualisiert vor, aber das sind Vorstellungen des 18. und 19. Jahrhunderts in Westeuropa und haben mit der Realität meist wenig zu tun.
1: Da ist mehr Kindererziehung stattgefunden als Kinderzeugen. Also.
0: Genau. Na gut, jedenfalls, also der Süleyman kommt in Amt und Würden 1520 und der wird fast ein halbes Jahrhundert, also 46 Jahre, das Osmanische Reich regieren. Und unter ihm erlangt das Osmanische Reich seine geografisch größte Ausdehnung und ist auch politisch im Zenit, wenn man so will, also machtpolitisch im Zenit. Im Grunde kann man sagen, das reicht von Belgrad bis Bagdad oder Basra und geht von Nordafrika, Tripolis, Ägypten, Vorderasien. Also das ist schon ein wirklich verdammt großes Gebilde unter Süleyman. Und ein Fun Fact, der mir untergekommen ist, wir haben heute sehr viele Fun Facts.
1: Massiv viele Fun Facts, aber ich glaube, das ist gut so. Damit machen wir es greifbar.
0: Die jetzige Monarchin in Großbritannien, du kennst sie, das ist...
1: Das ist Queen Elizabeth, immer noch.
0: Genau.
1: Sie wird schon lange totgesagt, aber sie scheint immer noch am Leben zu sein.
0: Naja, weißt du, was die gelernt hat? Weil es ist ja üblich im britischen Königshaus, dass man ein Handwerk erlernt. Sie ist...
1: Oh Gott, das weiß ich nicht.
0: Automechanikerin. Sie ist eine gelernte Automechaniker.
1: Traumhaft.
0: Und im Osmanischen Reich war es aber auch üblich, dass du als Herrscher ein Handwerk lernst. Und dieser Süleyman war Goldschmied.
1: Ach, okay. Interessant.
0: Das scheint irgendwie bei Monarchen üblich zu sein, dass man halt trotzdem irgendwo ein Handwerk lernt. Hm. Das war für mich irgendwie so ein lustiger Funfact. Na jedenfalls, er hat einmal seine Macht nach innen hin konsolidiert und hat dann, wie soll es auch anders sein, diese Expansion vorangetrieben. Und das in einem ziemlichen Tempo. Ja, also weil er sieht sich selbst ja auch als Ghazi, also sozusagen als oberster Kämpfer gegen die Ungläubigen. Und der rahmt auf. Also 1521 marschiert er in Belgrad ein. Das erobert er von Ungarn. 1526, wir haben es schon erwähnt, da schlägt er bei Mohács den Lajos und besetzt Buda. Ja. 1529 taucht er plötzlich mit 120.000 bis 150.000 Leuten vor Wien auf, ja, wo ja. sie waren 15 oder 17 bis 20.000 Leute entgegenstellen.
1: Ja, ist ja blöd im September halt, aber hätte auch anders
0: werden können. Ne? Über Wien werden wir uns, glaube ich, eh noch ein bisschen unterhalten. Aber dann hast du 1541, da wird Ungarn dann so eine Provinz des Osmanischen Reichs. 1547, der Karl V. muss einen eigentlich demütigenden Frieden akzeptieren und Tribut zahlen. Und das ist nur der westliche, beziehungsweise der nordwestliche Kriegsschauplatz, der expandiert ja noch weiter. 1522 fällt Rhodos, dort vertreibt er den Johanniterorden.
1: Ja, ja.
0: 1533 greift er Persien an und erobert Bagdad und ganz

0: hat sowas nicht gegeben in Europa. Ne? Also das ist unvergleichlich.
1: Aber ich meine, in dem Gebilde leben 30 Millionen Menschen. Weißt du, was das ist zu dieser Zeit?
0: Ja, das ist unfassbar.
1: 7-mal so viele Leute wie in England leben. Das sind 5-mal so viele Leute wie in Spanien leben. Und 2-mal so viele Leute wie in Frankreich leben. Frankreich ist der bevölkerungsreichste oder das bevölkerungsreichste Gebiet im christlichen Abendland. Also ja, das ist schon wirklich gewaltig.
0: Ich meine, ja klar, ne? Weil die haben ja die ganzen richtig argen urbanen Zentren der Geschichte, ne? Alles, was da eben im Euphrat-Tigris-Bereich, ne? Also das ist, da waren riesige Städte, Bagdad war gigantisch, ne? Also was da an Menschenmassen gelebt haben, das ist unvergleichbar mit irgendwas in Europa.
1: Ja, oder in Istanbul im 1550 lebt dort 500.000 Menschen. Das musst du dir vorstellen, zu der Zeit, Mitte des 16. Jahrhunderts, 500.000 Menschen in einer Stadt. Und das, um zu verdeutlichen, wie Religiosität dort gelebt wurde, die ganzen Jüdinnen und Juden, die 1492 aus Spanien vertrieben worden sind, die können nach Istanbul und die können dort leben, frei, ja.
0: Deswegen hat es ja noch zu Zeiten des Holocaust riesige Communities in Thessaloniki zum Beispiel gegeben oder auch in Sarajevo zum Beispiel. Ne? Also
1: jedenfalls also war das schon das Osmanische Reich in vielerlei Hinsicht echt gigantisch und dem christlichen Abendland voraus. Und ich habe es ja schon erwähnt, die Verwaltung, das war schon wirklich, wirklich gut für diese Zeit. Ich meine, du hattest den Divan, dort hat man sie mindestens 4-mal die Woche zusammengesetzt und ganz grundlegende Dinge gemeinsam entschieden. Und diese Entscheidungen wurden dann auch mitgetragen. Und das Interessante an diesem Divan, also an diesen führenden Figuren im Osmanischen Reich, der Großteil davon ist als Christ geboren worden. Ja? Und die waren trotzdem sehr loyal zum Osmanischen Reich. Die haben sich alle als Osmanen begriffen. Und das Osmanische Reich war ähnlich wie das Habsburger Reich dann auch, irgendwie so ein Vielvölker-Konglomerat, wenn du willst. Und insofern auch modern. Natürlich hat die Scharia sozusagen die rechtliche Grundlage gestellt nach außen hin, aber de facto ist schon mit Sultanatsdekret regiert worden. Und das hat wirklich, also bis in Mikroentscheidungen hineingewirkt. Du hast zum Beispiel die Menge der Butter im Kuchen der Bäcker festgelegt gehabt. Also das ist ja eigentlich unvorstellbar, dass du das im christlichen Abendland so derzeit irgendwie festlegst oder irgendwelche Preise für Güter. Aber das ist wirklich sehr ins Detail gegangen. Und das geht nur, wenn du eine wirklich effektive Verwaltung hast. Und diese Verwaltung hat wirklich gut funktioniert. Im 16. Jahrhundert sind jährlich um die 400 Tonnen Silber an Steuern in die Kassen des Osmanischen Reichs gespült worden. Und davon geht ungefähr ein Drittel ans Militär und der Rest geht eben in Hof, Verwaltung und irgendwelche Bauten.
0: Ja, und das hat ja wirklich gerade, weil du es ansprichst, für eben Christen, Juden, Jüdinnen halt einfach wenig Grund gegeben tatsächlich, da nicht loyal zu sein. Ne? Die haben ja ein Miletsystem gehabt, wo sie sehr wichtige Dinge ihrer Gesellschaft selbst regeln durften. Gut, sie haben mehr Steuern gezahlt als Muslime, aber im Endeffekt war das im Vergleich zu allen Alternativen, gerade jetzt natürlich für jüdische Bewohner, ne, war das um Längen besser als so ziemlich in jeder europäischen Gesellschaft, also mittel-westeuropäischen Gesellschaft. Und es war den Leuten schon auch bewusst. Das hat sich irgendwann, vor allem unter den christlichen BewohnerInnen, dann irgendwann mal geändert, im Zeitalter des Nationalismus vor allem. Aber für lange Zeit hat es da auch einfach Chancen gegeben in diesem Reich. Ne? Also das war jetzt nicht so, dass die Menschen, die da, weiß ich nicht, von mir aus vorher mal im Königreich Ungarn oder im Königreich Serbien oder so gelebt haben, oder deren Nachkommen, dass die über Jahrhunderte hinweg sich unterdrückt gefühlt hätten, notwendigerweise. Ne? Also da gab es Abstufungen, da gab es Chancen auch, da gab es auch konsequenterweise auch viel Kooperation und Aufstiege innerhalb der Bürokratie und so weiter, die die Leute auch wahrgenommen haben, Christen hin oder her. Ne?
1: Ja, da gibt es auch eine, wie ich finde, ganz imposante Zahl. Also 4 von 10 Leuten, die in Istanbul leben, sind keine Muslime zu der Zeit, also Mitte des 16. Jahrhunderts.
0: Ja.
1: Das ist schon imposant eigentlich für diese Zeit. Ich meine, wir müssen sagen, jetzt unter Süleyman dem Prächtigen ist das Osmanische Reich in seinem Zenit, das ist der Höhepunkt der

0: Poesie, der Kunst und auch der militärischen Macht, aber nach ihm geht es dann bergab.
1: Ja, es wird ja traditionell sogar so eine Zweiteilung gemacht, na, die 10 guten Sultane und dann die 10 schlechten. Und er ist halt gerade der 10., glaube ich, wenn man das alles täuscht, oder plus minus.
0: Genau.
1: Ist ein bisschen vereinfacht natürlich, ne, weil in Wirklichkeit hat die nächste Zeit schon auch noch, es hat halt eine Etablierung vielleicht gegeben, es gab weniger Expansion, wirklich in die Krise geraten ist das Osmanische Reich ja erst dann so richtig im ausgehenden 18. Jahrhundert, beginnenden 19. Also da, das war schon noch lange ein Staat, der sehr gut funktioniert hat. Vielleicht relativ gesehen schlechter, weil halt es enorme Modernisierungsschübe in Frankreich zum Beispiel oder in Großbritannien gegeben hat, wo das dann im Vergleich vielleicht nicht mehr so gewirkt hat. Aber das war schon ein Staat, der ein gutes Standing gehabt hat und der jetzt nicht irgendwie zum Scheitern verurteilt war, anno 1800 oder so. 1918 war es halt was anderes, ne?
0: Ja, du, Ralf, wir haben jetzt einmal einen groben Überblick bekommen über die Entwicklung des Osmanischen Reichs. Was hat das jetzt mit den Burgenland-Kroaten zu tun? Ich glaube, was sicherlich vom Gewicht war zunächst einmal diese expansive Kraft des Osmanischen Reichs in Richtung Balkanraum. Das hast du eh auch gesagt. Ich meine, dieses Reich hat einen großen Expansionsdrang und es muss natürlich auch expandieren, um sich selbst erhalten zu können bis zu einem gewissen Grad. Das ist ein Kennzeichen sehr vieler Reiche, wie wir das kennen, auch aus dieser Zeit und auch aus späteren Zeiten und auch aus Zeiten davor. Das ist kein Novum sozusagen. Ja. Und das Spannende ist ja, aber warum drängt es dann die Osmanen so sehr nach West, nach Nordwesten? Und da gibt es eine ganz spannende Geschichte, weil der große Konkurrent des Osmanischen Reichs in diesem Raum war ja eigentlich Venedig.
1: Ja, lange, lange Zeit. Ne?
0: Lange, lange, lange Zeit. Und die beiden haben einander irgendwie neutralisiert, kann man sagen, weil Venedig war eine Seemacht. Das Osmanische Reich war eine Landmacht. Und die konnten einander irgendwie nicht wirklich was, also wirklich entscheidend anhaben, ja, weil die Osmanen sind zur See geschlagen worden, die konnten zur See wenig ausrichten und die Venezier hatten halt an Land den Osmanen nichts entgegenzusetzen. Und da gibt's dann auch so diese Erzählung, dass die Osmanen ja eigentlich auch in Richtung Balkan expandiert haben, um Venedig den Gar auszumachen, um den Konkurrenten in der Region auszuschalten. Gut. Aber nachdem es ein Reiterheer ist und Venedig halt auf Inseln steht, wird es schwer. Also schwierig. Muss man halt irgendwohin ausweichen, quasi, ne, mit dieser Expansionskraft. Und dann, wir haben es schon gesagt, also wendet man sich 1526 gegen Ungarn und drängt in die pannonische Tiefebene. Und 1529 ist es soweit, wir haben es auch schon erwähnt, stehen die Osmanen plötzlich vor Wien. Und da ist es dann spannend, die Frage aufzuwerfen, was macht denn eigentlich Wien für die Osmanen zu einem attraktiven Ziel? Und die Antwort darauf ist einfach eine strategische, eine, die in der Geografie der Region zu finden ist. Wenn du dir die pannonische Tiefebene vorstellst, bei deinem geistigen Auge, dann ist der Großteil Nordkroatiens, also das Slavonien, Teile Nordserbiens, vielleicht noch so der äußerste Westen Rumäniens und ganz Ungarn. Das Gebiet ist einfach flach. Ja, dort gibt's keinen Berg, dort gibt's nichts. Das ist einfach flach. Aber umgeben wird es im Süden vom Balkan, das ist ein Gebirge. Dort hast du im Regelfall keinen Angriff zu erwarten.
1: Die Osmanischen gar nicht. Also
0: die Osmanischen schon gar nicht. Und im Westen bist du begrenzt durch die Alpen. Da ist es auch relativ schwer, eine Armee durch die Alpen unbemerkt zu führen und dann einen Angriff von den Alpen aus zu starten auf die pannonische Tiefebene. Im Osten und im Norden zieht sich der Karpatenbogen. Dort ist es für Armeen auch relativ schwer, Truppen über die Karpaten zu transportieren. Mhm. Bleibt ein Einfallstor in diese pannonische Tiefebene und das ist Wien. Weil in Wien treffen die östlichsten Ausläufer der Alpen oder die nordöstlichsten Ausläufer der Alpen auf den westlichsten Ausläufer der Karpaten. Und Wien hat zudem nicht nur jetzt diesen Vorteil, dass es in dieser Senke zwischen Alpen und Karpaten liegt und damit relativ leicht als Einfallstor für Armeen dienen kann, sondern es liegt auch an der Donau.
1: Mhm.
0: Und wir sehen Donau heutzutage, weil wir einfach Österreicher sind, gerne so als einen Wasserweg, der halt eben vom christlichen Abendland dominiert ist. Das stimmt aber nicht. Die Donau ist de facto ein osmanisches Gewässer. Der Großteil der Donau wird im Osmanischen Reich fließen zu dieser Zeit. Ja. Und da ist es, da macht es auch Sinn, sozusagen diesen strategisch sehr wichtigen Punkt Wien zu besetzen.
1: Ja, ja, und um jetzt vielleicht dann noch vom Strategischen weg jetzt die Frage zu beantworten von dir, was hat das jetzt mit den Burgenlandkroaten zu tun? Na, ich glaube, da werden wir noch mehr darüber reden, wenn wir dann am Ende die Perspektive der MigrantInnen selber uns anschauen. Aber ohne den Osmanen gäbe es keine Burgenlandkroaten, nicht in der Form. Das kann man ganz einfach mal so hinstellen.
0: Genau.
1: Es waren diese Expansionsbewegungen, klar, man kann immer diverse Gründe finden. Es gibt auch wirtschaftliche Gründe, das gab es alles. Aber in der Form, wie wir die Ansiedlung der Burgenlandkroaten im heutigen Burgenland und drumherum kennen, wäre ohne Osmanen nicht gewesen. Und deswegen ist es allein schon mal wichtig, ne, weil eben diese Expansionsbewegung da ein Riesenfaktor einfach war. Richtung Kroatien, Richtung eben da Gebiet Karlovac, da die Gegend halt, ne? Aber da, ich glaube, da werden wir eh noch zur Genüge drüber reden, wenn wir dann.
0: Wir haben es jetzt einmal angeschnitten und wir werden uns dann noch ausführlicher darüber unterhalten. Aber es war schon, glaube ich, einmal ganz wichtig zu sehen, dass eben, dass wir die Perspektive gewechselt haben. Nicht, dass Wien sozusagen angegriffen wird, weil die Osmanen, diese Bösen, da jetzt plötzlich irgendwie einfach Wien einnehmen wollen, sondern dass das durchaus Sinn gemacht hat, aus osmanischer Sicht diesen strategisch wichtigen Punkt zu halten, um das eroberte Ungarn zu sichern.
1: Ja.
0: Oder gewissermaßen, um die eroberten Territorien auch zu sichern. Ralf, fällt dir dazu noch etwas ein?
1: Du, ich glaube, wir haben das jetzt relativ tiefgehend erörtert, die Episode oder den Player jetzt in Form der Osmanen. Und ich würde vorschlagen, wir werden auf vieles wieder zurückkommen in den kommenden Folgen, da bin ich mir sicher. Aber wir können, glaube ich, in den nächsten Teil dieser Sendung übergehen. Was meinst
0: du? Aimo.
1: Aimo. Michael, diesem ist ein Rekord der Osmanen. Na, hör, was kommt, nicht so Osmanzi, also uwegs ein bisschen da ist das so Osmanzi, nego Osmanlia. Jel to tako? 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
0: Da, Osmanlia, ja, wie willst du da intuitiv noch rekord, also da Osmanzi. Also,
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1: Ja, dann sind wir jetzt doch mit ein bisschen überlänger, würde ich sagen. So genau kann man es jetzt sagen, ne? Aber wir sind jetzt Aufnahmezeit locker bei der Stunde. Aber ich glaube, es war wichtig, dass wir das heute mal, wir haben, glaube ich, viel Grundlagenarbeit geleistet, lieber Michael. Ich glaube, wir haben jetzt, was die Begrifflichkeiten angeht gerade, aber auch davor einfach viel angesprochen, was in Zukunft noch wichtig werden wird. Und ja, ich glaube, man kann sich schon hoffentlich darauf freuen, dann die nächste Perspektive da mitzunehmen. Worüber werden wir denn da reden?
0: Ja, das nächste Mal, würde ich sagen, ist Ungarn dran. Als logischer Player in der Region, mit Interessen in der Region und auch als erstes Angriffsziel in der Region der Osmanen.
1: Ja, da werden wir uns quasi dann mal anschauen, was dort eigentlich abgegangen ist in der Zeit davor, ne, und welche Rolle die da spielen in dieser Ära.
0: Ja, auf das freue ich mich auch schon sehr.
1: Und ich hoffe, alle, die jetzt zugehört haben, haben Lust auf mehr und wir hören uns dann wieder. Und bis dahin, macht es alle gut. Gesund bleiben.
0: Ciao.

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Mit der Weltpartie und dem Titel der Gespritzte habe ich meine heutige Wiener Melange begonnen. Jesus, Kinder, kusst den Wein, ist der Titel, den wir von den Werner Blämmerln hören.

Das war jetzt der Helmut Schmitzberger mit Ich freu mich auf ein Wernerlied. Wenn der Wiener verliebt ist, das singt jetzt die Liane Augustin.

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Ja, ist das denn heut Sonntag? Die Sonne scheint heller.

Die Spatzenbrücker haben wir von Ingrid Merschl begleitet, von Professor Rudi Mahlertz gehört. Ja, und jetzt kommt noch ein Nachtrag zur vorigen Sendung. Der Kurt Ostbahn singt von 57 Engeln.

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Leiden, ein Lied von Udo Jürgens, gesungen von Willi und Johanna Resetaritz. Der nächste Titel erzählt uns was über das alte Heferl, und zwar vom Tod

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1: Das war jetzt der Ingo Mark Ment mit seine Spompernadeln. Ja, und jetzt kommt ein bisschen was Ausgefallenes. Die Worldman's Kiffer Group mit Trautl kannst mich hassen.

Gideon Fransson, den Klassiker, mir raubt nix mehr Ruhe, gesungen. Ja, und eine Wiener Bonbonniere verteilt jetzt der Hermann Leopoldi.

Den Titel Vienna, auf Wiedersehen Wien, haben wir von Professor Marika Sobotka gehört. Jo, ich brauch ein Wernerlied. Das ist ein Wunschlied von einer Hörerin aus Deutschland mit den Pradelkriegern.

Von Fred Perry, begleitet vom Orchester Herbert Seiter, haben wir Ob Grinzing, Nussdorf, Sievering gehört. Ja, und gleich geht es weiter mit dem Werner Drara Marsch, gesungen von Christel Prager.

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0: Ja, leider 90 Jahre, meine heutige wieder Melange wieder langsam, aber sicher dem Ende entgegen. Ich hoffe, die Sendung hat euch gefallen und ihr schaltet das nächste Mal wieder ein. Ich möchte mich ganz, ganz herzlich fürs Zuhören bedanken und bedanken möchte ich mich natürlich auch bei Radio Wienerlied.at für die ganz hervorragende Zusammenarbeit. Im Hintergrund hören Sie schon die Hoch- und Deutschmeister mit dem Kaiserjägermarsch von Karl Mühlberger. Ein Hinweis noch, wenn Sie irgendwelche Wünsche oder Beschwerden zu meiner Wiener Melange haben, dann schreiben Sie mir ein E-Mail an wiener-melange@gmx.at. Und mit einem herzlichen Servus aus Wien verabschiedet sich euer Crazy Joe.

als Zugabe gibt es heute das Duo Schlader aus Lansky mit Beim Heurigen ist es wunderschön und Eva aus Kehrer, Leer sind alle Gläser.

0: Es ist 22 Uhr.
1: Einen wunderschönen guten Abend, sehr geschätzte Damen und Herren, liebe Zuhörerinnen und Zuhörer. Mein Name ist Walter Weidinger und ich freue mich, Sie zu einer neuen Sendung Scienceology begrüßen zu dürfen. Heute ein Bericht über Kinder und Glück und Glücklichsein. Wir beschäftigen uns mit der Frage, braucht man Kinder zum Glücklichsein?

Alle Lebewesen, vom Einzeller bis zum Homo sapiens, vermehren sich aus dem Drang nach Arterhaltung und Entwicklung. The show must go on heißt das Leitmotiv der Evolution. Welche Rolle spielt dabei unser Glück? Grundsätzlich haben wir richtig Glück gehabt. Das Reproduktionsprogramm der Evolution für uns Menschen hätte sich auch ganz anders, zum Beispiel bienenartig, entwickeln können. Einzelne Individuen legen in einsamen Brutkammern die Eier, während der Rest der Menschheit durcharbeitet, bis mit der neuen Generation die Ablöse kommt. Hält man sich so ein Szenario vor Augen, ist es mehr als erfreulich, dass wir unsere Nachkommen selbst zeugen, austragen und heranwachsen sehen dürfen. Und damit nicht genug. Es besteht sogar die Möglichkeit, dem Nachwuchs ein geistiges Vermächtnis mit auf den Weg zu geben, sozusagen ein Stück in ihm weiterzuleben. Aus Sicht des Verhaltensforschers, der menschliche Gefühlsäußerungen rund um den Globus erforscht hat, ist die Sache deshalb eindeutig. Kinder sind Teil des Lebensglücks, denn wer keine Kinder in die Welt setzt, steigt aus dem Abenteuer der weiteren Entwicklung aus. Und doch gibt es eine zunehmende Menge Menschen, die auf dieses Abenteuer dankend verzichten.

Bringt oder kostet ein Kind Glückspunkte? Niemand hat je behauptet, die Kindererziehung sei ein reines Vergnügen. Vater werden ist nicht schwer, Vater sein dagegen sehr. Wilhelm Buschs prägnanter Vers ist 139 Jahre alt. Und doch stellt sich in der Vergangenheit kaum die Frage für oder gegen Kinder. Kinder gehörten, wenn nicht zum Lebensglück, so doch zum Lebensplan. Unglücklich waren eher diejenigen, bei denen es nicht klappte. Heute ist das anders. Der Planet ist übervölkert, die Hektik groß, die Auswahl an Lebensmodellen mannigfach. In unserem Kulturkreis sind Kinder inzwischen kein Muss, sondern eine Option geworden. Und da wir kluge Entscheidungen treffen wollen, drängt sich die sachliche Frage auf, wie viele Glückspunkte mag so ein Kind wohl bringen oder kosten?

Tatsächlich gibt es Wissenschaftler, die Berechnungen nach Glückspunkten anstellen. Klipp und klar zeigt die Analyse von Mikko Mützkiller, Direktor des Rostocker Max-Planck-Instituts für Bevölkerungsforschung. Legt man die international übliche Zufriedenheitsskala mit einem Punktespektrum von 0, schlimmste Unzufriedenheit, bis plus 10, bestmögliche Lebenszufriedenheit an, so kostet ein Baby durchschnittlich 1,4 Zufriedenheitspunkte, im schlimmsten Fall sogar 3. Die Ereignisse stammen aus dem Jahr 2016. Befragt wurden 20.000 Eltern vor und nach der Geburt ihres ersten Kindes. Die ganze Tragweite dieses Glückseinbruchs erschließt sich im Vergleich mit echten Schicksalsschlägen. Rein rechnerisch gesehen steckte man sogar den Tod des Partners, Scheidung oder Jobverlust deutlich besser weg. Studienleiter Mützkiller: Junge Eltern klagen über Schlafmangel, Schwierigkeiten in der Partnerschaft und den Verlust von Freiheit und Kontrolle über ihr Leben. Die Klage ist nicht neu, doch in letzter Zeit klingt sie schriller denn je. Mütter, die ihre Lebensuhr am liebsten zurückdrehen würden, um den Weg der Kinderlosigkeit einzuschlagen, gelten seit Orna Donats Studie Regretting Motherhood nicht mehr als unmöglich, sondern als trendy. Und als die Online-Meinungsforscher von YouGov im Juni 2016 Eltern zu diesem Aufregerthema befragten, klickten binnen 3 Tagen von 2045 Antwortenden jeder 5. auf "Ich bereue". In den USA ist die Parental Happiness Gap, die elterliche Glückslücke, längst ein stehender Begriff.

Ja, Kinder waren ja früher eine Investition, die sich möglichst rasch bezahlt machen musste. Und überhaupt scheinen amerikanische Eltern in so Glückslückendenken führend zu sein. Sie sind um bis zu 12 Prozentpunkte unglücklicher als ihre kinderlosen Mitbürger, war kürzlich in einem amerikanischen Soziologenfachblatt zu lesen. Ihre Lebensfreude wird aufgerieben zwischen Organisationsstress, finanziellen Sorgen und Perfektionszwang. Nach Meinung der Autoren der betreffenden Studie ist die breite Glückslücke typisch amerikanisch. Sie weisen darauf hin, dass man beispielsweise in Ungarn und Finnland mit Kindern offenbar doch glücklicher ist als ohne. Mögliche Ursache: Hier fühlen sich die Eltern weniger alleingelassen, sei es durch den Staat, sei es durch das familiäre Umfeld. Noch eine persönliche Anmerkung zu den amerikanischen Ergebnissen. Die Amerikaner sind grundsätzlich auch wesentlich oberflächlicher zu ihren Kindern, ziehen auch viel um und die haben auch nicht so ein inniges Verhältnis zu den Kindern, ein tiefes. Das ist alles nur ziemlich oberflächlich.

Ja, und wenn so manche Studie jetzt den Eindruck erweckt, dass die Eltern unglücklicher sind heutzutage, dann stellen wir uns natürlich die Frage, waren Eltern früher glücklicher? Kulturpessimisten mögen befürchten, dass mit der schleichenden Abkehr vom Konzept des Elternglücks ein weiterer traditioneller Wert verloren geht. Doch historisch betrachtet ist die Vorstellung, Kinder und Familie seien das i-Tüpfelchen fürs persönliche Glück, keineswegs zeitlos, sondern eine Erfindung der Neuzeit. Westeuropäisches Familienleben im Spätmittelalter und früherer Neuzeit folgte jedenfalls anderen Zielen. Es ging ums wirtschaftliche Überleben. Wem das gelang, der hatte Glück. Damit das einigermaßen klappte, war das Leben unter einem Dach nicht auf engste Blutsverwandte beschränkt, sondern schloss unverzichtbare Mitarbeiter mit ein. Bestimmt ergab es sich da manchmal, dass Personen einander inniger zugetan waren, nur kam es nicht darauf an. Denn was diese Zweckgemeinschaften zusammenschweißte, war nicht die emotionale, sondern die materielle Abhängigkeit. Das galt für Groß und Klein. Solange die Kinder nicht allein klarkamen, kümmerten sich Ammen und Mägde um sie. Kaum waren die Kleinkindzeit vorbei, mussten sich die Investition Kind bezahlt machen. Die Kleinen arbeiteten mit oder entlasteten das Familienbudget, indem sie bei fremden Herrschaften den Dienst antraten. Doch auch in der feinen Gesellschaft war es normal, die Kinder ohne große Sentimentalitäten an die Dienstboten weiterzureichen. Der Grund war hier allerdings nicht der Zwang zur fortgesetzten Plackerei, sondern die Pflicht zur öffentlichen Repräsentation. In beiden Fällen erwartete man von den Kindern eigentlich nur eins, dass sie möglichst schnell erwachsen wurden.

Im 18. Jahrhundert, dem Jahrhundert der Aufklärung, machten die Menschen in Europa und Nordamerika eine spektakuläre Entdeckung. Sie begriffen sich als nun vernunftbegabte Individuen, die mehr vom Leben erwarteten als Essen, Schlafen und Beten. Sie wollten glücklich werden. 1776 wurde das individuelle Glücksstreben als Pursuit of Happiness in der amerikanischen Unabhängigkeitserklärung institutionalisiert. Niemand sollte mehr von Geburt an hilflos in der Schicksalsschleife feststecken, jeder frei sein, sein persönliches Glück zu verfolgen. Damals ahnte man natürlich noch nicht, was wir inzwischen wissen, dass auch das fortgesetzte Glücksstreben seine eigene Endlosschleife darstellt. Nicht zufällig entstand dabei ein neues Glücksmodell, das hauptsächlich psychische und körperliche Erholung versprach. Das Privatglück im engsten Familienkreis.

Das westeuropäische Bürgertum und das Konzept vom stillgenossenen Biedermeierheim, dieses Familienidyll ist im Grunde nichts anderes als ein frühes Bemühen um das, was neudeutsch als Work-Life-Balance propagiert wird. Familie und Karriere sollten möglichst gut unter einem Hut gebracht werden. Im 19. Jahrhundert, während sich im Hintergrund Unruhen und Kriege zusammenbrauten und die industrielle Revolution das Arbeitsleben veränderte, entstand erstmals die Idee einer klaren Trennung von Privatleben und Öffentlichkeit. Draußen im gesellschaftlichen Haifischbecken besorgte der Familienvater die Geschäfte, daheim im engsten Familienkreis erholte er sich an der Seite seiner musisch begabten Ehefrau, zu den Füßen eine überschaubare Schar engelsgleicher Kinderchen. Man darf nicht leugnen, dass die heute oft belächelte Spießbürger mit ihren privaten Rückzugsorten Räume schufen, in denen wunderbare Dinge gedeihen konnten. Eine neue Qualität von Zwischenmenschlichkeit etwa, auch im Hinblick auf die Kinder. Denn die Idee der Kindheit, die wir heute für selbstverständlich halten, wurde erst in den guten Stuben der Biedermeierzeit ersonnen. Kinder waren jetzt keine unfertigen Mini-Erwachsenen mehr, sondern empfindsame Seelchen mit eigenem Kopf. Es gab auf einmal Kinderzimmer, Kindermode, Kinderspielzeug. Man sinnierte über Erziehungsmethoden und schrieb entsprechende Kinderbücher, zum Beispiel Struwwelpeter. Auch das Weihnachtsfest samt Tannenbaum und Bescherung wurde in jener Zeit erfunden. Man bemerkte den Glanz in den Kinderaugen und ergötzte sich daran, trautes Heim, Glück allein. Dieses Bild vom biedermeierlichen Glück in der Kleinfamilie wurde im Folgenden zwar modisch aktualisiert, aber niemals ausgemustert.

Und die Sehnsucht nach der Familie als sorgenfreier Glücksoase, in der wir auftanken können und um unserer selbst willen geliebt werden, lässt uns nicht los. Das weiß man natürlich auch in der Werbebranche. Den Weihnachtsspot, den die Agentur Jung von Matt im vergangenen Jahr für eine Supermarktkette lieferte, wurde inzwischen bald 50 Millionen Mal angeklickt. Der Film reizte punktgenau den Sehnsuchtsnerv. Ein trauriger, einsamer Opa lockt seine in alle Winde verstreuten Nachkommenschaft nach Jahren wieder unter deren heimischen Weihnachtsbaum, mit Hilfe seiner eigenen figierenden Traueranzeige. Die Sehnsucht nach Familie ist also ungebrochen. Umfragen bestätigen das immer wieder. Wieso fallen dann Studien, die elterliche Mühsal quantifizieren, auf einmal so stark ins Gewicht? Hat die Glücksforschung denn nicht längst gezeigt, dass mit oder ohne Kind niemandem Mühsal erspart bleibt und niemandem die Zufriedenheit einfach in den Schoß fällt? Ja, Kinder im Prinzip gern, aber nicht jetzt.

Möchten Sie Kinder? Im Prinzip gern, aber nicht jetzt. Um dies zu verstehen, muss man sich vor Augen halten, wie tiefgreifend der Paradigmenwechsel war, den die Moderne eingeläutet hat. Die radikale Trennung von privat und öffentlich, Job hier, Familie dort, hat dazu geführt, dass die gesamte Privatsphäre einerseits abgewertet, zugleich aber mit Glückserwartungen überfrachtet wurde. Zum einen ist hinlänglich bekannt, dass man als reiner Familienmensch wenig gesellschaftliche Anerkennung bekommt. Laut einer sozialwissenschaftlichen Untersuchung des Familienministeriums kommen über 90% der momentan Kinderlosen nicht im Mindesten auf die Idee, man könnte sein soziales Prestige durch Kinder steigern. Zum anderen stimmen bei Befragungen alle zu, wenn es heißt, Kinder seien eine Bereicherung für Identität und Lebenssinn. Aber alle wissen auch, wer Karriere machen will, gerät zwangsläufig in Konflikte, wenn er oder sie zu viel Zeit mit Kindern verbringt. Ziemlich genau die Hälfte aller kinderlosen Frauen und Männer sagen deshalb, Kinder, im Prinzip gern, aber jetzt ist es gerade ganz schlecht. Der US-Wirtschaftssoziologin Viviana Zellier hat den vertragten Widerspruch wunderbar auf den Punkt gebracht. Kinder seien ökonomisch wertlos geworden, emotional dagegen unbezahlbar.

Dass heutzutage viele Menschen ihr Erwachsenenleben ohne Kinder verbringen, macht die Sache für mutige Neueltern nicht gerade einfacher. Elterliches Fürsorgeverhalten ist nicht hormongesteuert, es muss vorgelebt werden. Auch das Fehlen solcher Vorbilder ist ein Grund, warum die Ankunft des ersten Babys bei vielen Paaren sämtliche Glückserwartungen über den Haufen wirft. Denn egal wie gelassen man an die Sache herangeht, Kinder sind eine unkalkulierbare Herausforderung, die jeden vorgefertigten Rahmen sprengt. Für alle, die sich auf das Abenteuer einlassen, hält das Leben dann aber eine interessante Erkenntnis bereit. Glück ist mehr als einfach nur das Gegenteil von Unglück. Bestsellerautor, Autor Stefan Klein, die Glücksformel, hat es so zusammengefasst. Kinder machen glücklich und unglücklich zugleich. Also meine persönliche Erfahrung mit doch ein paar Kindern, Kinder machen eigentlich nur glücklich. Und unglücklich machen sie nur dann, wenn sie selber unglücklich sind. In diesem Sinne einen Appell an alle, die noch nicht Eltern sind. Ich wünsche Ihnen viel Glück, vielleicht werden Sie es bald.

Liebe Zuhörerinnen und Zuhörer, das war wieder mal eine Sendung Scientology. Mein Name ist Walter Weidinger und ich habe mich gefreut, dass Sie dabei waren. Ich wünsche Ihnen noch einen schönen Abend und eine gute Nacht.

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Benvenuti, dobrodošli, vjetani, ehlen vesehlen, tere, junapot gibanok, ahoj, jumbo, welcome, willkommen zu einer weiteren Ausgabe von Absolute Rock, der Classic Rock Hour, die Sendung, die Sie wie immer bei den freien Radios Agora 105,5, Swupfurt, Mora, Flora und Proton in Österreich und Deutschland und in den Grenzregionen der ausstrahlenden Sender hören können. Wo und wann genau die Sendung ausgestrahlt wird, erfahren Sie auf den Sendungsseiten der ausstrahlenden Sender beziehungsweise auch auf meinem Blog absoluterock-theclassicrockhour.blogspot.com. Die Sendung läuft immer auf den Livestreams der Sender, teilweise auch auf UKW und auf DAB. Und nachhören können Sie die Sendung auch im Archiv der Freien Radios Österreichs unter cba.media in der Suchfunktion einfach Absolute Rock eingeben. Da kommen Sie dann zu dieser Ausgabe und vielen anderen hunderten älteren Ausgaben der Sendung mehr. Heute steht wieder die musikalische Zeitreise genau 50 Jahre zurück. Also wir kommen an im Mai des Jahres 1976 und da gab es für mich ein wirklich herausragendes Album, das alle anderen Neuerscheinungen dieses Monats in den Schatten stellte. Aber das ist natürlich eine persönliche Auffassung. Rising von Rainbow, ein Klassiker des Hardrock und wohl auch Wegbereiter des Heavy Metals. Das war das zweite Album der Band mit Ritchie Blackmore an der Gitarre und Ronnie James Dio an den Vocals. Die anderen Mitglieder der Band wurden ausgetauscht. Neu am Schlagzeug Cozy Powell, den wir gleich am Intro hören, der Nummer Stargazer, die die zweite Seite des ursprünglichen Vinylalbums eröffnete.

Stargazer Rainbow. Und wir bleiben gleich noch bei der Band. Wie gesagt, die Mitglieder der Band wurden weitgehend ausgetauscht, also die ehemaligen Mitglieder von Elf, der früheren Band von Ronnie James Dio. Neu waren noch dabei Tony Carey an den Keyboards, ein amerikanischer Keyboarder, und der Schotte Jimmy Bain am Bass. Und die nächste Nummer, die wir von diesem Album spielen wollen, ist Tarot Woman.

Rainbow mit Tarot Woman. Kommen wir jetzt in die USA und zu Sammy Hagar. Der hatte ja bei Montrose die Vocals übergehabt, veröffentlichte aber dann im Mai 1976, nachdem er die Band verlassen hatte, sein erstes Soloalbum unter dem Titel Nine on a Ten Scale. Das wurde von den Kritikern nicht als übermäßig herausragend beurteilt, hat aber doch einige ganz schöne Stücke oben. Und wir wollen von diesem Album jetzt die Nummer hören. Keep on Rockin'.

Keep on Rocking, Sammy Hagar. Wir bleiben in den USA und kommen zur Steve Miller Band. Die haben 1976 das 9. Studioalbum der Band veröffentlicht, Fly Like an Eagle. Und den Titeltrack, den hören wir dann gleich, der war einer der 3 Hitsingles von diesem Album. Daneben gab es noch Take the Money and Run und Rock on Me, die in die Top 20 kamen. Auf dem Cover des Albums posiert Miller mit einer schwarzen Linkshänder Fender Stratocaster, die Jimi Hendrix ursprünglich bestellt hatte, die aber Miller schließlich kaufte und für einen Rechtshänder neu aufstellte. Die Gitarre wurde allerdings nach der Veröffentlichung des Albums gestohlen. Steve Miller Band, Fly Like an Eagle.

Fly Like an Eagle, the Steve Miller Band. Und wir kommen zu Uriah Heep. Die haben im Mai 1976 auch ein Album veröffentlicht, High and Mighty. Auch das 9. Studioalbum, das letzte Album mit dem Bassisten John Wetton und auch mit Sänger David Byron, der ein Gründungsmitglied der Band war. Der wurde später im Jahr gefeuert, weil er Probleme mit dem Alkohol hatte und es auch über die Prioritäten der Band Unterschiede gab. High and Mighty wurde von der Kritik nicht übermäßig gefeiert, sondern als eher schwaches Album eingestuft. Wir hören von diesem Album jetzt den Titel One Way or Another.

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2: Und wir sind im Mai 1976 bei unserer musikalischen Rückreise gerade in England angelangt gewesen bei Uriah Heep und kommen zu einer weiteren englischen Band, zu UFO. Die haben ihr fünftes Studioalbum veröffentlicht, das ist No Heavy Betting. Was das bedeutet, das muss ich, glaube ich, nicht weiter erklären. Das war auf vielen Schildern in englischen öffentlichen Bädern in den 70er und 80er Jahren zu sehen. Und wir hören von diesem Album den Track Highway Lady.

Highway Lady von UFO. Kommen wir wieder in die USA und zu Blue Oyster Cult. Die haben 1976 ihr viertes Studioalbum veröffentlicht, Agents of Fortune. Und da war ein Single-Hit oben, Don't Fear the Reaper.

Blue Oyster Cult, Don't Fear the Reaper. An dieser Stelle möchte ich wieder auf Live-Konzerte verweisen. Jetzt kommt wieder die Zeit der Festivals. Gehen Sie hin, schauen Sie sich an, es zahlt sich aus. Ebenso wie Besuche in den Clubs wie den Bluesiana in Felden oder auch der Bluesgarage in Isernhagen oder wo immer Sie auch sind. Auch der Reigen in Wien oder das E-Board-Museum in Klagenfurt sind sehr zu empfehlen. Und natürlich auch in den großen Konzerthallen, da ist auch immer was los. Wie zum Beispiel auch in der Wiener Stadthalle. Da sind ja im Herbst dann einmal die Purple zu Gast. Jetzt sind wir aber wieder im Jahr 1976 zurück und kommen zu AC/DC. Die hatten ja schon zwei Alben in Australien veröffentlicht. High Voltage and D&D. Und jetzt im Mai 1976 erschien das internationale Debüt von AC/DC auch unter dem Titel High Voltage. Das war ein Zusammenschnitt der beiden ersten australischen Alben. Und davon hören wir jetzt The Jack.

The Jack von AC/DC. Jeff Beck, der veröffentlichte sein zweites Soloalbum im Mai 1976, das hieß Wired, ein instrumentales Album, unter anderem auch mit Jan Hammer am Synthesizer. Max Middleton ist auch dabei, am Bass Wilbur Bascom und an den Drums Narada Michael Walden. Und bei dem Stück, das wir jetzt hören, gab es noch einen mit Ed Green, einen zweiten Drummer. Come Dancing.

Jeff Beck mit Come Dancing. Und am Ende dieser Sendung kommen wir noch einmal zu Rainbow und dem Album Rising und der Nummer A Light in the Black. Die machte mit der Nummer, die wir am Anfang der Sendung hörten, mit Stargazer gemeinsam die zweite Vinylseite des Albums aus. Ein großartiger Track. Und damit sage ich bis zur nächsten Woche. Let it rock and rock on.

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1: Einen wunderschönen Dienstagvormittag und einen schönen 19. Mai wünsche ich Ihnen, liebe Hörerinnen und Hörer. Herzlich willkommen bei Radio Mora. Wir senden heute live aus dem sonnigen Oberwart und freuen uns, dass Sie wieder mit dabei sind. Durch die heutige Sendung begleitet Sie Susanne Horvath. Schön, dass Sie auch heute wieder bei Romani Ora eingeschaltet haben und freuen Sie sich nun auf gute Musik, interessante Themen und beste Unterhaltung für Ihren Vormittag. 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

Schön, dass Sie heute wieder bei unserer Romaniora mit dabei sind. Live aus dem Studio in Oberwart begrüßt Sie herzlich Susanne Horvath. Wir haben erneut ein spannendes Tagesthema für Sie vorbereitet, ein Thema, das jedes Jahr aufs Neue besondere Bedeutung hat. Und natürlich darf auch unsere traditionelle Roma-Musik nicht fehlen, starten wir gleich mit einem bekannten und beliebten Lied. 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

0: Die internationale Befreiungsfeier in Mauthausen ist für uns eine Gelegenheit, gemeinsam der Opfer des Nationalsozialismus zu gedenken und Verantwortung für die Zukunft zu übernehmen. Die Teilnahme an der jährlichen Befreiungsfeier erinnert daran, wie wichtig es ist, das Vermächtnis der Überlebenden zu bewahren und aus der Geschichte zu lernen. Durch den Gedenktag wird ein Zeichen für Frieden, Solidarität und Toleranz gesetzt. Gemeinsam erinnern die Teilnehmer an die Bedeutung von Menschlichkeit und tragen die wichtige Botschaft weiter. Nie wieder. Tina Nardei berichtet. 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
1: We stand on this ground of suffering and injustice, where people lost their names, their dignity and their lives.
2: Am vergangenen Wochenende haben sich wieder tausende Menschen in den Gedenkstätten Mauthausen und Gusen versammelt. Sie kamen zusammen, um der Opfer des Nationalsozialismus zu gedenken und ein kraftvolles Zeichen gegen das Vergessen zu setzen. Ein Ort, der tief bewegt und der heuer eine ganz besondere Dynamik spüren ließ. Ein Eindruck, den auch der Kurator der Gedenkstätte Mauthausen, Christian Dürr, teilt. Für ihn zeigte sich die heurige Befreiungsfeier im Vergleich zum Vorjahr von einer weitaus familiäreren Seite.
3: Das war sehr speziell, finde ich, weil es heute auch ein bisschen familiärer war. Also voriges Jahr war 80 Jahre Befreiung der Lager. Da waren sehr viele Leute, es war ein sehr großer Event. Heute war es ein bisschen kleiner, muss ich sagen. Das war etwas anderes. Mir hat auch das Motto sehr gut gefallen. Das Motto von We Stand Together ist, glaube ich, ein Motto, das in unserer Zeit extrem wichtig ist. Wir leben in einer Zeit, wo gesellschaftlicher Zusammenhalt und Solidarität wichtig wären, auch wenn sie vielleicht immer weniger werden oder bedroht sind. Und ich glaube, das ist ein wichtiges Motto, das wir uns beherzigen sollten und wozu hoffentlich diese Gedenkfeier etwas beigetragen hat.
2: Unter den wenigen noch lebenden Zeitzeugen zog heuer besonders ein Mann die Blicke und den tiefen Respekt der Anwesenden auf sich, der 106-jährige Pole Pio Trikawa. Trotz seines hohen Alters und der beschwerlichen Reise war es ihm ein tiefes Bedürfnis, an den Ort seiner einstigen Gefangenschaft zurückzukehren.
4: Czy ci się dzisiaj tu podobało?
5: Normalnie.
4: Podobało ci się?
5: Normalnie, że jak mam być.
6: Ja, es hat ihm gefallen, es war ganz
4: ta pamięć o tym wszystkim. 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
5: Nic nie ma nadzwyczajnego, tylko normalny razy mi święty.
6: Es gefällt ihm sehr, dass heute gelacht wurde.
2: Neben den Überlebenden reisten auch jene an, deren Familien das Ende der Tyrannei aktiv herbeigeführt haben. Aus den Vereinigten Staaten kam Robert nach Oberösterreich. Sein Vater war im Mai 1945 als amerikanischer Soldat an der Befreiung des Lagers beteiligt.
7: Well, I'm overwhelmed. Honoring my father's legacy is quite important to myself and my siblings. And I came here from Kansas City, Missouri. He fought in the battle of the Bulge, and then his division, the 11th Armored Division, liberated this concentration camp. So he's a hero in my mind, and I'm honored to be here.
2: Wie intensiv die internationale Verbundenheit in Mauthausen nach wie vor gelebt wird, zeigten auch heuer wieder die zahlreichen Delegationen aus aller Welt. Eine besonders große Gruppe reiste traditionell aus Italien an. Unter den Teilnehmenden befand sich eine Universitätsprofessorin aus Mailand.
8: Ich heiße Michela Marciano, ich bin eine italienische Professorin von Mailand. Und heute sind wir mit der Gemeinde Mailand in der Schule. Wir unterrichten auf Poemos und so. Es wäre war für uns sehr wichtig, euch grüßen. Es ist für mich wichtig, dass unsere Studenten verstehen, dass gewesen ist, ist noch hier.
2: Dieses Bewusstsein für die eigene Geschichte ist auch in der regionalen Politik fest verankert. Für die burgenländische Landesregierung nahm Landtagspräsidentin Astrid Eisenkopf an den Feierlichkeiten in Mauthausen teil.
9: Ja, es war unglaublich beeindruckend, wie viele Teilnehmerinnen und Teilnehmer heute auch dabei waren, vor allem auch junge Menschen. Das war wirklich schön zu sehen, dass das nicht in Vergessenheit gerät. Und ich glaube, man kann nicht oft genug daran erinnern, was für Gräueltaten hier passiert sind und dass das jederzeit eigentlich wieder passieren kann und dass das vor allem auch die ganz normale Bevölkerung war. Also das ist heute auch einige Male erwähnt worden, dass man hier sich wirklich immer dessen gewahr sein muss, dass solche Dinge jederzeit und überall leider passieren können. Und umso wichtiger ist es, dass man immer wieder daran erinnert und dass man vor allem auch die jungen Menschen mitnimmt.
2: Stimmen und Eindrücke, die zeigen, wie tief die Geschichte von Mauthausen auch nach über 8 Jahrzehnten nachwirkt. Doch die Generation derer, die das Lager überlebt haben, wird unaufhaltsam kleiner. Wer also trägt dieses Erbe weiter, wenn die letzten Zeitzeugen verstummen? Genau darum geht es gleich im zweiten Teil unseres Beitrags. Wir haben uns umgeschaut, wie die Jugend das Ruder übernimmt und das Gedenken in die Zukunft trägt.

0: Bereits zum 81. Mal haben sich am vergangenen Wochenende tausende Menschen versammelt, um die Befreiung des ehemaligen Konzentrationslagers Mauthausen und seines größten Nebenlagers Gusen zu begehen. Das Versprechen, die Erinnerung niemals sterben zu lassen, hat längst ein neues Gesicht bekommen. Für viele junge Menschen ist die Gedenkarbeit eng mit der eigenen Familiengeschichte verwoben. So wie für Alicia Kawa. Sie ist die Enkeltochter des 106-jährigen Überlebenden Piotr Kawa, den wir vorhin gehört haben. Für sie ist der Aufenthalt in Mauthausen kein Pflichttermin, sondern ein zutiefst persönlicher Akt des Stolzes und der Weitergabe einer generationübergreifenden Verantwortung.
1: Okay, so my name is Alicia Simko. I'm a granddaughter of Piotr Kawa, a survivor of a Gusen concentration camp. I was coming here when I was a very little girl with my granddaughter and also all my family. And today we are here with him. He is 106 years old, and that is a very, very important thing. I'm very grateful for all the organizations and all the people who are here today and are being and they remember. Because for us, for the family and for my granddad, it is very, very important and it's something very big.
0: Doch nicht nur Angehörige prägen das Bild der heurigen Befreiungsfeiern. Hunderte jugendliche Helferinnen und Helfer sorgen im Hintergrund ehrenamtlich dafür, dass die Großveranstaltung in Gusen und Mauthausen überhaupt reibungslos ablaufen kann.
2: Naja, also man kennt die Geschichte, man hört die Geschichte in der Schule, online, egal ob vor der Familie. Und ich wollte es mir immer ansehen, ich hatte nie die Zeit dazu, noch nie mit der Schule gewesen. Und als mir mein Lehrer es mir angeboten hat, dachte ich mir, es ist eine perfekte Idee und ein perfekter Zeitpunkt, dass ich mal hinkomme, auch helfe freiwillig und es mir selber anschaue, um mir auch bildlich zu erkennen und zu schauen, wie es war früher, damit ich es auch besser verstehe. Unser Lehrer hat uns gefragt und die kommen wollten, haben sich heute getroffen und sind hergefasst.
0: Dieses Engagement wird auch von der organisierten Zivilgesellschaft getragen. Die österreichische Junge Gewerkschaft reiste in diesem Jahr mit einer großen Delegation an. Für die jungen Gewerkschafterinnen und Gewerkschafter ist die gemeinsame Fahrt nach Mauthausen ein bewusster Schritt, um historische Bildung greifbar zu machen und klare Worte für die heutige Arbeitswelt und Gesellschaft mitzunehmen.
3: Mein Name ist Verena Ehrengruber. Ich bin Vorsitzende der Gewerkschaftsjugend Oberösterreich und bin hier mit der österreichischen Gewerkschaftsjugend. Also auch in Mauthausen sind auch als erstes GewerkschafterInnen inhaftiert worden. Es ist immer wieder extremst bewegend, es ist ein Gänsehautmoment. Wir reden auch immer darüber, also es gibt immer eine Rede und wir sind uns sehr bewusst, wo wir da sind und welche Stiegen wir da hinaufgehen und was wir gedenken. Es wird immer mehr ins Leben gerufen, was hier gedenkt wird, was wir gedenken und man nimmt immer mehr mit, dass man dafür einstehen muss, dass es nie wieder ist. Und dass man auch aufstehen muss und was sagen muss, wenn irgendwas passiert, dass man Zivilcourage zeigt, ja.
0: Dass zeitgemäßes Erinnern auch religiöse und kulturelle Grenzen spielend überwindet, bewies die Anwesenheit der muslimischen Jugend Österreich.
4: Also besonders für uns als Jugendorganisation ist es auch verbunden immer mit ganz viel Verantwortung, weil wir sind am Ende des Tages die Zukunft. Das ist unsere Aufgabe, das auch an die Jugendlichen weiterzugeben, immer mit Hoffnung verbunden, an der Gesellschaft aktiv zu partizipieren. Und deswegen tragen wir diese Hoffnung ausgehend vom Steinbruch, wo wir diese Stiegen raufgehen, zum Jugendgedenkmal, mit nach vorne und in mahnender Erinnerung an das, was geschehen ist, aber auch in Hoffnung und Zukunft an das, was kommen wird. Also ich denke, mit dem Kinder- und Jugendgedenkmal wurde da schon ein ganz wichtiger Schritt geschaffen, weil das Gedenkmal ja auch so konzipiert ist, dass es sich mit den Jugendlichen immer weiterentwickelt. Und allein die Tatsache, dass wir uns als Jugendorganisationen autonom im Steinbruch treffen und unser Gedenken selber gestalten, ist schon ein Weg in diese Richtung. Und wenn das weiterhin ermöglicht wird, dann sind wir da auf einem guten Weg, denke ich.
0: Die Botschaft, die am Wochenende von den Jugendlichen in Mauthausen und Gusen ausging, ist eindeutig. Das Gedenken verändert sich. Es wird jünger und auch digitaler. Aber der Kern bleibt unberührt.

0: Änderungen gibt es künftig bei der mündlichen Matura an AHS und BHS. Ab sofort wird eine Mindestquote von 30% eingeführt. Hintergrund ist die Regelung seit der Corona-Pandemie, wonach die Jahresnote in die Maturanote eingerechnet wird. Schülerinnen und Schüler mit einem befriedigend im Zeugnis waren damit praktisch vor einem Durchfallen geschützt. Laut Lehrervertretung seien deshalb manche unvorbereitet zur mündlichen Prüfung erschienen. Bei der schriftlichen Matura gilt ein ähnlicher Stellenwert bereits seit dem Jahr 2021. 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
1: Und schauen wir uns mal kurz das Sternzeichen Stier an. Menschen, die heute Geburtstag feiern, gelten als besonders freiheitsliebend und unabhängig. Stiere mit diesem Geburtsdatum haben ihren ganz eigenen Kopf und lassen sich nur schwer in feste Muster drängen. Sie lieben das Leben, genießen schöne Momente und besitzen eine starke Ausstrahlung, die andere sofort in ihren Bann zieht. Dabei zeigen sie sich temperamentvoll, leidenschaftlich und oft voller Energie. Wer einen Stier vom 18. Mai kennt, weiß, mit diesen Persönlichkeiten wird es niemals langweilig. Sie sind herzlich, charmant und liebenswert, können aber manchmal auch ziemlich fordernd und stur sein. Genau diese Mischung macht sie jedoch so besonders. Unser Tipp für heute: Vertrauen Sie auf Ihr Bauchgefühl, aber gönnen Sie sich zwischendurch auch kleine Pausen. Nicht immer muss alles sofort entschieden werden. Radio Mora wünscht allen Stieren vom 18. Mai einen wunderschönen Geburtstag und viele glückliche Momente im neuen Lebensjahr. Auch Sam Smith feiert heute seinen Ehrentag. Er wird 34 Jahre alt. 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

Und falls heute ein Thema dabei war, das Sie vielleicht nicht ganz mitverfolgen konnten oder das Sie sich gerne noch einmal anhören möchten, alle unsere Sendungen und Beiträge finden Sie jederzeit zum Nachhören auf unserer Website unter radio-mora.at. Und damit neigt sich unsere heutige Ausgabe langsam zu Ende. Ich verabschiede mich aus dem Radio Mora Studio in Oberwart. Am Mikrofon war heute für Sie Susanne Horvath. Ich wünsche Ihnen noch einen angenehmen Tag, eine entspannte und eine angenehme Mittagspause. Bis zum nächsten Mal. 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